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3: Ja, und wir starten rein in den Dienstag, wo ich mich erstmal beschweren muss. Wie eine einzige Person mein fantastisches Seewochenende total einfach verkacken konnte. Sorry, dass ich das jetzt gesagt habe, Wortwahl. Reden wir gleich drüber.
4: Scheint nicht der Lucky Day zu sein. Milo hat ihn aber hier für euch. 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

0: Und dann kommt eine Person in dein Leben und versaut dir den ganzen Tag. Oh. Hallo Energy Morgens an, hier mit mir, Anna. Guten Morgen und Ben.
1: Hallo Anna.
0: Ich bin am Wochenende an den See gefahren, wie wahrscheinlich 95%
1: der
0: alle heute
1: bei der Hitze.
0: Ja. Hab dann in einer Straße geparkt, in der Seitenstraße, mit noch 150 anderen Autos.
1: Klar, müssen ja irgendwo stehen.
0: So, Seetag, tollen Tag, hab eine schöne, nette Begleitung gehabt, war ganz, ganz toll. Laufe zurück zum Auto, hält auf einmal das Ordnungsamt neben mir an.
1: Eieieiei.
0: Und ich guck die Dame so an und sie sagt ganz schnippig zu mir, nee, keine Sorge, ist schon die zweite Runde, ich hab sie ja schon aufgeschrieben. Und ich dann so, Entschuldigung, das können Sie mir gerne erklären. Also warum haben Sie mich genau aufgeschrieben? Weil hier stehen 150 Autos an einem See. Es gab 10 Parkplätze wirklich für einen kompletten See. Das ist total dumm gemacht. Alle haben drumherum in diesen Seitenstraßen geparkt.
1: Klar.
0: Dann meinte sie, ja, man darf in gar keiner Seitenstraße parken. Ich werde jetzt hier alle aufschreiben. Also die Frau hat wirklich an dem Tag bestimmt 200 Autos aufgeschrieben, weil alle standen da. Weder eine Einfahrt wurde versperrt, man konnte ganz normal vorbeifahren.
1: Ja,
0: und dann hab ich ihr wirklich ins Gesicht gesagt, liebe Frau, haben Sie denn bei 38, 39 Grad nichts Besseres zu tun, als die Leute am See zu belästigen und sie hier aufzuschreiben? Und ich glaube, dann hat sie noch irgendwas aufgeschrieben. Mal sehen, was ich noch für eine Verwarnung jetzt bekomme. Aber ich fand das so ärgerlich.
1: Ja.
0: Erstens die Art und Weise.
1: Ja.
0: Ich habe sie ja nett nochmal gefragt. Und dann, Sabine, hast du denn nichts zu tun bei 39 Grad an einem Samstag, Leute um den See aufzuschreiben?
1: Bei so einer Hitze noch so eiskalt. Das.

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1: Guten Morgen, ist da die liebe Patricia?
2: Guten Morgen.
1: Ja. Hi, hier ist die Anna für dich. Wir zocken jetzt eine Runde und schauen mal, mit welchem Buchstaben.
0: S.
1: S wie Sahne, Sonne. Du hast 30 Sekunden Zeit, brauchst 5 richtige. Sollte dir mal zu einer Kategorie nichts einfallen, dann sagst du einfach schnell weiter, okay?
2: Yep.
1: Dann starten die 30 Sekunden jetzt. Eine gute Ausrede, um nicht rauszugehen mit S.
2: Schwitzen.
1: Ein Gegenstand zum Abkühlen.
2: Sahne.
1: Ein Strandzubehör.
2: Strandmuschel.
1: Orte, an denen man auf keinen Fall sein will jetzt bei der Hitze.
2: Am Strand.
1: Und einen Sommersong brauchen wir noch. Sonst sag schnell weiter.
2: Weiter.
1: Eine Grillspezialität mit S.
2: Schaschlik.
1: Sehr gut. Da kennt sich jemand mit Grillen aus. Ist das so?
2: Jo, das mal.
1: Liebe Patricia, du hast gewonnen. Herzlichen Glückwunsch.
2: Danke.
1: Ja, nochmal die Kurve gekriegt am Ende. Das hat Patricia doch richtig gut gemacht. 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Dann jetzt einfach anmelden auf energy.de für Stadt, Land, Energy. 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
2: So, bevor wir losziehen, Jakob, was müssen wir wissen?
3: Ja, dass viele heute früh nicht so in guter Laune unterwegs sein werden. Denn die lange Nacht bei der WM hat sich für uns nicht gelohnt. Im 16. Finale gegen Paraguay haben wir gespielt. Da war erst Verlängerung angesagt. Dann sogar am Ende noch Elfmeterschießen. Und da haben wir dann richtig gepatzt. Dreimal verschossen. Und damit ist dann 2:30 Uhr nachts klar gewesen, wir sind raus. Unser Bundestrainer Julian Nagelsmann will weiter mit dem Amt bleiben, hat er schon gemeint, wenn der DFB nichts anderes mit ihm vorhat. Dann kommen bei WhatsApp bald Benutzernamen. Das heißt, man ist für andere Leute nicht mehr direkt mit seiner eigenen Nummer sichtbar. Der Nutzername wird aber nur einmal vergeben. Das geht jetzt die Tage los. Gibt dann sogar so einen richtigen Namensgenerator, wenn man mal keine Lust drauf hat, sich da was Eigenes auszudenken. Und dann ist heute der letzte Tag mit dem Tankrabatt. Dann kann es eben wieder 17 Cent den Liter über die Steuer raufgehen. Der ADAC sagt, am besten dann heute nochmal bis mittags voll tanken.
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2: Ja, Leute, ich habe ein Riesenproblem. Ich habe was falsch gemacht im Bad und jetzt wird meine Karriere wahrscheinlich drunter leiden. Die ganze Geschichte muss ich euch ein bisschen beichten. Ihr hört das wahrscheinlich jetzt schon raus. Wir reden gleich drüber.
6: Okay, ich bin gespannt. Jetzt gibt's erstmal ein feines Trio. Da haben wir Kygo, Khalid und Griffin mit Save My Love. Schönen guten Morgen.
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0: Wahrscheinlich muss ich mit dem Radio machen aufhören. Guten Morgen, hier ist Energy am Morgen. Warum? Mit Anna und Ben.
1: Hallo?
0: Anna, die Leute hören es wahrscheinlich draußen, aber ich kann nicht mehr ordentlich sprechen. Ich habe nämlich einen riesen Fehler aus Versehen im Bad gemacht.
1: Mhm.
0: Ich wollte Mundspray benutzen und habe aus Versehen so ein Bodyspray, so ein Axe Bodyspray mir in den Mund gesprüht. Ich habe mir Axe Bodyspray in den Mund gesprüht, weil ich das muss. Und jetzt habe ich Sorge, dass ich einen Akzent habe. Was stellst du wegen Axe? Den habe ich seit 3 Tagen, den ganzen Urlaub über, trage ich den in mir.
1: Oh, mir ist gerade alles im Gesicht entglitten.
0: Ich habe einen Akzent vielleicht, dann kann ich nicht mehr reden.
1: Moment, ich kann nicht mehr, wirklich.
0: Gott sei Dank ins Radio. Don't

0: Morgen, hier ist Energy am Morgen für euch mit Anna und Ben. Und natürlich haben wir auch niegelnagelneue Musik am Start.
1: Da haben wir die Jungs von You Not Us zusammen mit Daddy DJ zusammen. Flipseite heißt das Ding. Und es beschreibt die Höhen und Tiefen des Lebens. Und dass man manchmal auch so ein bisschen die Kehrseite von Dingen sehen soll. Also, wozu war es gut? Was hat mir das gemacht? Wie oft man sich in Dinge reinsteigert, sich über was ärgert und sich im Nachgang denkt, so schlimm war es eigentlich gar nicht. Oder zum Beispiel dieser Herzschmerz hat mich total weitergebracht, weil ich wieder zu mir gefunden habe. Also so ein bisschen die andere Seite der Medaille sehen. So.
0: Tiefsinnig jetzt hier auf Energy.

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6: Morgen, so Jakob, dein Stichwort.
7: Naja, einige auf Arbeit sind heute nicht so fit und wahrscheinlich auch nicht so gut drauf. Ich sag nur Fußball, da quatschen wir gleich drüber. Es ist hart. Erstmal geht's aber ums Tanken. Denn wir haben heute auch den allerletzten Tag mit diesem Tankrabatt. Ab morgen ist dann Schluss und Herbert Rabel vom Tankstellenverband sagt bei Bild, dann geht's ja jetzt wieder ordentlich rauf mit den Preisen.
8: So wie ich das einschätze, werden die Konzerne da einen Schluck aus der Pulle nochmal einen letzten großen nehmen und die 17 Cent gleich draufschlagen. Aber wenn sie sich verhalten, dann wird der Preisanstieg moderat. Auf jeden Fall so schnell wie möglich tanken fahren.
7: Ja, denn wahrscheinlich schon heute Mittag geht's mit den Preisen rauf. Er geht übrigens davon aus, dass es sich beim Super so um 2 Euro den Liter dann einpendeln wird. Bei Diesel geht er von 1,80 Euro aus. Dann haben wir einige Leute nach den krassen Hitzetagen jetzt gefordert, da muss mehr vom Bund kommen beim Hitzeschutz. Da wird jetzt aber gesagt, na, da ist man gar nicht direkt für zuständig. Das müssen die Länder und Kommunen selber regeln. Dafür sollen sie auch das Sondervermögen einsetzen. Und da müssen wir natürlich noch über die Fußball-WM reden, die für uns jetzt wirklich vorbei ist. Ja, wir sind im 16. Finale gegen Paraguay rausgeflogen. Wir sind erst mit einem 1-1 in die Verlängerung, dann wurde uns noch ein Tor aberkannt und dann ging es eben ins Elfmeterschießen. Da hat unser Keeper Manu Neuer sogar noch einen gehalten und einer ging vorbei. Aber wir haben halt auch drei Dinger

0: erschossen und da ist er dann bei Magenta TV voll enttäuscht gewesen.
1: Ich bin der Meinung, man muss hier dieses Spiel einfach gewinnen. Diesen Anspruch müssen wir haben und das haben wir nicht hingekriegt. Vielleicht, glaube ich, wenn das ein oder andere Tor schon im Turnier bei dem einen oder anderen auch mehr gefallen wäre oder man vielleicht heute auch mehr Torchancen gehabt hätte, dann hätte man vielleicht auch beim Elferschießen so ein bisschen mehr Sicherheit gehabt.
0: Ja, mal sehen, wie es jetzt mit unserem Trainer Julian Nagelsmann weitergehen wird. Hat er schon gemeint, er will im Amt bleiben, wenn der DFB nichts anderes mit ihm vorhat.
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4: Ja, und ein Planet bewegt sich rückwärts und das könnte Folgen für uns alle haben. Worum es geht, hört ihr gleich.
5: Jetzt hört erstmal Fever Dream, die neue Nummer von Alex Warren, hier am Dienstagmorgen für euch auf Energy.

0: Das war rückwärts sprechen. Und jetzt gucken wir uns mal an, wie es ist, wenn ein Planet rückwärts läuft. Hier ist Energy am Morgen, normalerweise mit Anna Gutenmorgen und mir, Ben. Mhm. Aber Anna Gutenmorgen ist jetzt Astro-Anna und guckt für euch in die Sterne.
1: Ja, Merkur ist mal wieder rückläufig bis zum 24. Juli. Es ist ja der Planet der Kommunikation und genau da wird es jetzt wieder spannend. Missverständnisse, Diskussionen oder Nachrichten, die komplett falsch verstanden werden, können sich jetzt häufen. Also, lieber einmal mehr nachdenken, bevor ihr etwas abschickt oder sagt. Und ja, es kann auch gut sein, dass sich Ex-Partner oder Menschen aus der Vergangenheit plötzlich wieder melden.
0: Oh je.
1: Mein Rat, nicht aus Nostalgie, wir vermissen uns so handeln. Wenn du mit einer Person abgeschlossen hast, dann überleg dir gut, ob du diese Tür wirklich nochmal öffnen möchtest. Auch bei Verträgen, großen Geldbeträgen oder wichtigen Unterschriften gilt, wenn es möglich ist, lieber noch etwas warten. Dinge können sich im Nachhinein anders entwickeln als gedacht. Also mein Astro-Anna-Tipp ist, nutz diese Zeit bis zum 24. Juli, nicht zum schnell handeln, sondern zum Reflektieren. Merkur rückläufig will nicht, dass wir stehen bleiben, sondern dass wir genauer hinhören, bewusster kommunizieren und bessere Entscheidungen treffen. Mm. Und denk dran, nicht jede Nachricht aus der Vergangenheit ist ein Zeichen. Manchmal ist es auch einfach nur ein Test.
0: Was ist, wenn ich mit einer Person abgeschlossen habe schon, aber immer noch täglich mit ihr zusammenarbeiten muss?
1: Dann ist es eine toxische Beziehung. Wir haben so eine Art Abhängigkeit voneinander, Ben.

0: Tagchen, Berlin. Es ist genau 6.18 Uhr.
1: Und wir haben natürlich immer die besten neuen Hits für euch jetzt. Jenny mit Drag.

0: Dracula.
1: Ja, und apropos Dracula, mhm, es steht ja auch noch ganz oben auf meiner Bucketlist drauf, dass ich unbedingt mal nach Rumänien möchte und mir diese ganze Vampir-Dracula-Sachen da angucken möchte. Es gibt ja da auch so Schlösser.
0: Ja.
1: Ich habe allerdings noch niemanden gefunden, der das macht. Weil immer, wenn ich gesagt habe, ich will dahin, waren sie, nee, so ein Sarg und sowas, kannst du dir alleine angucken.
0: Dann ist das jetzt offiziell ein Aufruf. Möchtet ihr mit Anna nach Rumänien 03026?

0: schönsten guten Morgen, Energy Morgens an, hier mit mir, Anna. Guten Morgen, Jakob. Und
1: hallo,
0: Ben, ein bisschen müde vom Fußball gucken gestern.
1: Topfit bin ich.
0: Einer von uns, Jakob, hat jetzt eine Behauptung, wir müssen rätseln, Fakt oder Fake.
2: Der Weltrekord für die längste Zeit ohne Schlaf liegt bei knapp 11 Tagen.
1: Das Fakt oder Fake? Ist nicht gesund. 11 Tage ohne Schlaf. Mein
0: das
1: Gott,
0: ich geht,
1: bin schon.
0: Ich, gar
1: wenn
0: nicht.
1: Ich einen Tag nicht richtig schlafe, so nur eine Stunde oder sowas, da ist mir schon schwindelig. Bei zwei geht es schon gar nicht. 11 Tage. Boah, das ist ganz schön viel. Und wenn er jetzt sagt Fake und es sind 100 Tage oder sowas, dann raste
0: ich
1: komplett
0: aus.
1: Ich
0: glaube, das geht einfach vom Körper her gar nicht.
1: Ja,
0: also du musst mindestens irgendwie mal eine Stunde, zwei Stunden schlafen.
1: Ruhen, ne? So ein bisschen. Langsamer zwinkern. So kurze Schlafpause.
0: Ja, 11 Tage. Nee, wir sagen es
1: wir
0: ist
1: sagen,
0: Fake.
1: Also ist nicht
0: ich
1: gesund.
0: Glaube maximal drei
1: weniger.
0: Oder vier Tage.
1: Du sagst
2: also,
1: weniger.
2: Der Weltrekord für die längste Zeit ohne Schlaf liegt bei knapp 11 Tagen. Ist ein
0: Fakt.
2: Über 260 Stunden.
1: Alter.
2: Schlafexperten gehen aber davon aus, ja, die Leute hatten bei solchen Rekorden, es sind mindestens zwei, immer mal wieder so zwischendurch so Sekundenschlaf.
1: Ja, musst du. Ja.
2: Weil sonst überlebst du es einfach nicht.
0: Ja. Warum mach ich so eine Wette?
1: So ein
0: also Schlaf ist heilig.
1: Ja,
0: jede Sekunde wird in den Himmel gelobt.
1: Und wenn du 11 Tage lang nicht schläfst, schläfst du dann wiederum 14 Tage nach? Also sagt sich der Körper, wir legen uns jetzt erstmal eine Weile lang hin.
0: Ja, stimmt. Du spürst wahrscheinlich auf jeden Fall ordentlich Herzschlag. Beat of Your Heart, jetzt hier von Purple Disco Machine und aus, das ist auf Energy. 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
3: Da muss man auch einfach mal Respekt zollen. Guten Morgen, hier ist Energy am Morgen mit Anna, Jakob und
4: Hallo.
3: Ben. Ich wollte eine Sache positiv mal ansprechen, Anna. Und ich weiß, ich necke dich die ganze Zeit und so Albernheiten, aber in einer Sache, da ist wirklich auf dich Verlass, Finanzen.
4: Oh,
3: ihr kennt
4: okay.
3: das vielleicht auch da draußen, man geht einkaufen mit Kollegen oder Freunden zusammen und dann sagt man, du, ich zahle,
4: ja.
3: Komm, gib mir das Geld, überweis mir
4: später.
3: Oder PayPalst du mir.
4: Mhm.
3: Ich habe dir letzte Woche ein Brötchen bezahlt, beziehungsweise gesagt, hier komm, mach ich. Du hattest das Brötchen noch gar nicht in der Hand, ich hab's noch gar nicht bezahlt. Und sofort war das Geld bei PayPal drauf. Und da wollte ich dir sagen, das ist eine richtig gute Eigenschaft von dir, dass du da so flink
4: dass
3: hinterher bist.
4: Dass man sich immer auf mich verlassen kann, ja.
3: Jakob, wie stehst du dazu? Was ist denn
5: Also ich wollte mal jetzt mal kurz ansprechen, ihr habt beide noch Schulden bei mir über PayPal.
4: Ja.
5: Und das dauert immer ewig, bis das beglichen ist. Teilweise noch aus dem Januar noch was da.
3: Anna, da hast du aber eine Vermutung.
4: Ich habe eine Vermutung, weil bei Ben, dem vertraue ich da auch.
3: Danke.
4: Da weiß ich, okay, das Brötchen hat er gekauft, den überweist es. Ich kriege manchmal Anfragen von Jakob. Ich glaube, ich zahle heimlich deinen Familieneinkauf mit. Da bist du mir einfach nicht vertrauenswürdig genug.

0: Ich gehe jetzt.
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6: Da starten wir natürlich mit dem Berliner Wetter und da sehen wir kein Regen den ganzen Tag über mal. 29 Grad, auch sehr angenehm. Also im Endeffekt bei ganzen diesen Hitzetagen, die wir hatten und sowas, wird heute ein richtig schöner Sommertag. 29 Grad, Sonne satt, das wird schön.
7: Da ist man mal wieder so, ach Mensch, ist ja angenehm kühl.
6: Das geht ja, wir können
7: bei 29
6: ja
7: Grad. Da schauen wir noch gemeinsam auf die Berliner Straßen und da habe ich auch eine gute Nachricht. Sieht alles tippitoppi aus.
6: Läuft.
7: Kommt gut an.
6: Und jetzt kommen die schlechten Nachrichten, pass auf.
7: Über unser WM aus gegen Paraguay. Quatschen wir gleich. Ich bin. Man kann noch nicht so richtig fassen, was da passiert ist. Deswegen, Jakob, vielleicht auch aus Frust heute früh erstmal eine Runde tanken fahren.
8: Weil wir heute den letzten Tag haben mit dem Tankrabatt. Hey, ja, wir genießen es nochmal. Ab morgen kannst du dann bei der Steuer wieder diese 17 Cent den Liter raufgehen. In den letzten beiden Monaten hat das schon viele ein bisschen entlastet, muss man auch wirklich sagen. Die Wirtschaftsexpertin Ramona Schmid sagt im ZDF, von den Konzernen ist der Rabatt aber auch nicht komplett weitergegeben worden.
9: Für die Benzinsorten E5 und E10 sehen wäre eine Weitergabe im Durchschnitt von jeweils 90%. Für Diesel hingegen ist es etwas weniger, bei etwa 74%.
8: Ja, der ADAC sagt übrigens, auch jetzt könnten die Preise an der Tanke eigentlich noch ein Tick günstiger sein, wenn man sich mal die Preise am Weltmarkt so anschauen würde. Dann haben ja irgendwelche Leute am Samstag illegal Müll vorm Recyclinghof in Prenzlauer Berg abgeladen, weil der Hof wegen der Hitze mal zu hatte. Meine Güte. Da ist ja der ganze Gehweg auf 50 Metern vollgestellt gewesen. Die WZ schreibt, hat die BSR inzwischen alles weggeräumt. Das sind am Ende 2,5 Tonnen Müll gewesen. Da nochmal der kleine Reminder, schon nur so einen alten Lattenrost einfach so auf die Straße stellen, kann bis zu 4.000 Euro Strafe kosten. Ich würde es nicht riskieren. Und dann sind wir raus bei der Fußball-WM. Wir mussten gegen Paraguay gestern bis ins Elfmeterschießen und da haben wir dann wirklich 3-4 verloren. Unser Bundestrainer Julian Nagelsmann sagt bei Magenta TV, also an den Fans vor Ort im Stadion hat es nicht gelegen, die waren super.
10: Wir haben nie gepfiffen, haben uns immer unterstützt, haben bis in die letzte Minute der Nachspielzeit versucht, uns nach vorne zu peitschen, auch beim Elfmeterschießen. Und klar, die Fans zu Hause tut denen genauso weh wie uns. Ich glaube, kein Spieler, kein Trainer macht irgendwas mit Absicht, dass man ausscheidet. Das und ja, wir hätten gerne einen oder anderen Biergartenabend mehr beschert.
8: Ja, ich hätte es auch gerne gesehen im Biergarten. Einige WM-Experten haben jetzt schon gefordert, da müssen jetzt einige Spieler aus der Mannschaft auch zurücktreten, damit man mal irgendwie so einen Umbruch hat. Einer wird ja sowieso schon safe nicht mehr dabei sein, das war sein letztes Turnier, das ist unser Keeper Manu Neuer.
6: Unser Weltmeister Manuel, das war das Letzte. Aber ich will mal Respekt aussprechen an Jakob und Anna, ihr habt es ja geschaut.
7: Ja.
6: Für uns sind das ja irre Zeiten, ich konnte es einfach nicht.
7: Wie viele Stunden hast du geschlafen, Jakob?
8: 2.
7: Ich habe 3,5 geschlafen.
6: Wow. So, freut euch auf diese Show heute.
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6: Plant man eigentlich ein Festival? Wir haben mit einem Organisator gesprochen.
7: Was die härteste Aufgabe von allen ist und wie ihr for free dabei seid, das verrät er uns nach Nico Santos. Jetzt gibt's erstmal eine Runde BDS mit ihrer Nummer Swim. Schönen Dienstag. Swim.

0: plant man eigentlich ein Festival? Guten Morgen, hier ist Energy am Morgen für euch mit Anna. Guten Morgen. Morgen und mir Ben. Wir haben mit Luis gesprochen. Du bist einer der Organisatoren vom Shifted Festival vom 6. bis 9. August in Brandenburg.
1: Ja, und wir haben uns mal gefragt, sag mal, wie fängt man denn eigentlich an, so ein Festival zu planen?
2: Sich erstmal selbst klar zu werden, was ist meine Vision von so einer Veranstaltung? Und dazu gehört, glaube ich, auch, sich zu fragen, okay, was für eine Musik, was für ein Publikum möchte ich auf meinem Event haben und wen möchte ich am meisten ansprechen? Und der zweite wirklich große Schritt ist, sich eine Location zu suchen, weil ein Festival lebt mehr oder weniger von der Location, in der es stattfindet und auch von den Behörden, die einem wohlwollend ja, zur Seite stehen und das auch mit unterstützen. Nicht jeder Ort hat Bock darauf, dass da irgendwie, selbst wenn es nur 2 Tage sind, aber 24/7 die Mucke läuft.
1: Voll, ich glaube, deswegen sind die meisten immer so weit außerhalb oder auf irgendwelchen alten Fluglandebahnen.
0: Irgendwo, wo es nicht stört.
1: Ja, ganz genau. Die Planung überlassen wir gerne den anderen.
0: Ja.
1: Die Tickets bekommt ihr allerdings bei uns.
0: Sagt uns, auf welches Festival ihr gerne wollt, von Lollapalooza über Shifted bis Airbeat One, jetzt mitmachen. Einfach bei uns in der Energy App.
1: Jetzt gibt's erstmal eine Runde Jack Style mit Turn the Lights Off. Habt einen schönen Dienstag auf Energy. 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

0: Ach ja, traurig, traurig. Deutschland ist raus, die WM ist für uns vorbei. Und trotzdem, oder vielleicht auch jetzt erst recht, haben wir gute Nachrichten für euch.
1: 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Good News. Hier bei Energy am Morgen mit Anna und Ben. Wir tauchen ab in die Ozeane, dass Pottwale miteinander kommunizieren. Das wussten wir schon und wir wussten auch schon, dass das so klingt. Entspannt.
0: Klingt eher wie so ein Werwolf, finde ich.
1: Oh, klingt gleich wie ein Traum. Naja, Forschende haben jetzt herausgefunden, sie unterhalten sich in verschiedenen Dialekten. Je nachdem, wo die Wale herkommen, klingen sie tatsächlich anders. Ich kann es nicht sagen. Die Sprache der Wale ist ja immer noch nicht zu 100% entschlüsselt. Mit den Dialekten ist man jetzt aber einen Schritt weiter. Und im Zweifel, das wissen wir alle, hat Dori von Findet Nemo recht. Ewig, ja.
2: Dori, das ist nicht falsch. Das
1: doch.
2: Ist eher, als wärst du seekrank.
3: Vielleicht mit der Buckelwale.
2: Du bist buckelwalisch.
0: Sollen wir die Songs jetzt auch so anmoderieren?
1: Oh nein.
0: Also, hier geht's mit einer Sprache weiter, die nennt sich auch Walisch.
1: Harrison, all the things she said.

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8: Berliner Wetter einfach fantastisch. Wer heute keine kurze Hose anhat, der ist selber schuld. 29 Grad und Sonne satt bei uns in der Stadt.
9: Ja, gucken wir mal. Ja. Ben, Jakob, nehme ich eine lange Hose.
8: Ich habe heute eine lange angezogen. Das war mein Fehler. Ich habe es unterschätzt. Ein bisschen Wolken sollen auch kommen und dann werdet ihr frieren. Das kann ich jetzt schon.
9: Wir schauen gemeinsam auf die Berliner Straßen. Da steht der Stadtring Richtung Treptow. Im Britzer Tunnel ist die rechte Spur gesperrt. Dort steht ein defektes Fahrzeug. Passt da bitte auf euch auf. Und was ist das für ein Fußballspiel gewesen gegen Paraguay? Ja, einfach im Elfmeterschießen raus. Reden wir gleich drüber. Erstmal ist aber der Tankrabatt-Thema. Jakob, heute quasi zum letzten Mal.
10: Ja, weil da heute der letzte Tag wird, ist am Mittag, werden die Preise wahrscheinlich schon ein bisschen anziehen. Und morgen Mittag wird es dann wieder richtig teurer. Geht ja um diese 17 Cent rauf. Damit sind viele nicht so happy. Auch die linken Co-Chefin Ines Schwertner.
11: Das ist natürlich gerade für die Familien, die jetzt in die Sommerferien fahren, sowieso schon mal richtig beschissen. Und ich halte das wirklich für ein absolutes Fiasko, dass es da keine weiteren Entlastungsmaßnahmen gibt. Weder für die Autofahrer, die jetzt in die Sommerferien fahren, noch für all diejenigen, die jetzt eben zum Beispiel auf die Bahn umsteigen wollen würden. Also das 9-Euro-Ticket hätte man ja auch durchaus wieder einführen können, um die Menschen dazu zu bringen, wieder auf die Bahn umzusteigen.
10: Ja, die Verbraucherzentrale sagt, man könnte ja auch noch die Stromsteuer senken. Dann würden ja auch viele Leute ohne Auto entlastet werden. Naja, unsere Bundesregierung und der Bundestag, die gehen jetzt aber erstmal Richtung Sommerpause. Dann wird ja das Bürgergeld morgen zur neuen Grundsicherung. Da sollen die Leute auch mehr Druck kriegen, dass sie wieder arbeiten, wenn das geht. Und es werden schneller Leistungen gekürzt. Und das gilt dann jetzt auch, wenn man, passt auf, ungepflegt oder mit Alkoholintus zu einem Vorstellungsgespräch kommen sollte. Mhm. Scheint immer mal wieder zu passieren. Mhm. Weil ich denke mal, die Leute denken sich dann Folgendes. Naja, dann werde ich ja eh safe nicht genommen.
8: Genau. Job. Ich rieche.
10: Und dann wären wir dieses Jahr im Fußball auf jeden Fall kein Weltmeister mehr. Wir sind nämlich im 16. Finale gegen Paraguay rausgeflogen im Elfmeterschießen. WM-Experte Mats Hummels sagt bei Magenta TV, da muss sich jetzt aber endlich mal was ändern in der Mannschaft. Denn seit 2016 haben wir einfach kein gutes Turnier mehr gehabt.
12: Wir reden von einem Jahrzehnt als Deutschland. Das fängt in erster Linie mit den Spielern an, weil wir hatten verschiedene Trainer dazwischen. Und da erwarte ich auch eben von einigen, dass sie selber sagen, so, ich mache nicht mehr weiter. Aber ich erwarte auch, dass der aktuelle oder dann eventuell ein neuer Bundestrainer auch ein paar harte Entscheidungen trifft und treffen muss.
10: Oh, das klingt ja schon wie Wechsel. Ja. Unser noch aktueller Bundestrainer Julian Nagelsmann sagt übrigens, er will erstmal weitermachen, es sei denn, der DFB hat was anderes vor.
8: Also ich finde es zu streng. Ich fand unsere Europameisterschaft vor 2 Jahren zum Beispiel ziemlich gut und hätte der Cucurella da die Hand nicht genommen, wäre wir weiß Gott wie weit gekommen. Ja, ich fand es auch jetzt das 7-1 ganz nett, aber ja, es muss sich was ändern.
9: Gegen Paraguay.
8: Ja, ich weiß. Das
9: ist Paraguay.
8: Ja.

0: Du hast recht, Paraguay.
1: 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Anna, guten Morgen, Jakob und Ben.
0: Wir feiern heute das Ende einer Ära. Ein Technikdienst wird für immer eingestellt.
2: Früher eine absolute Revolution, heute geht es in die Rente. Worum es geht, besprechen wir nach Tiffany Ares und jetzt einer meiner absoluten Lieblingskünstlerinnen, Olivia Dean mit So Easy. Schönen guten Morgen.

0: Heute endet eine Ära und kaum einer kriegt's mit. Guten Morgen, ihr sendet ja morgen für euch mit Anna. Guten Morgen und mir, denn heute könnt ihr zum letzten Mal eine MMS verschicken. Dann wird der Dienst nämlich offiziell eingestellt. Erstmal gibt's Aufklärungsarbeit. Wir haben unsere jungen Energy-Praktis mal gefragt. Was glaubt ihr denn, was ist eine MMS?
1: Ich finde, das klingt wie ein Schiff. Irgendwie so ein Kreuzfahrtschiff oder so.
0: Ja, klar.
1: Es klingt entweder nach Technik oder nach einer Krankheit.
2: Ja, wahrscheinlich wird's irgendwas Technisches, würde ich sagen, sein.
3: Ich schätze mal die frühere Voicemail.
2: Eine Abkürzung vielleicht für irgendwas.
1: Musik, Moderation und Sprache.
4: Oh, clever. Musik, Moderation und Sprache.
0: Ich finde das sehr
4: gar
0: kreativ, alles falsch.
4: Ja, also, lieber Ben.
0: Du weißt es, ne?
4: Ich weiß es natürlich und klar wurde es gleich am Anfang gesagt.
0: Sehr gut.
4: MMS. Ja. Da war ich nämlich auch schon mal drauf und bin damit nämlich drauf. Nach Jamaika geschippert. Das ist ein Kreuzfahrtschiff.
0: Eine MMS. Du bist auf der MMS Enterprise, auf der MMS Wolkenlos, bist du quasi nach Jamaika geschippert.
4: Das, da war noch mit meinem Ex-Freund und deren Familie war eine ganz komische Geschichte. Da haben wir so eine Kreuzfahrtreise gemacht. Mexiko, Bahamas, Jamaika.
0: Also man muss sagen, ich habe nicht viel Hoffnung auf die Gen Z, aber ich finde sie sehr, sehr süß, weil das wäre eine süße Antwort. Es ist natürlich Multimedia Messaging Service. Damals haben wir so Fotos per Handy geschickt. Das waren noch Handyzeiten, wo du verschiedene Knöpfe hattest und doppeltippen musstest. Da konntest du eine SMS schicken und wenn du aber ein schönes 3-Pixel-Foto schicken wolltest, musst du eine MMS schicken.
4: Ah ja. Warte mal, nee, das war nicht MMS, ich glaube, es war die MSC.
0: Ja!
4: Mit der bin ich in See gestochen.
0: Wisst ihr was, ihr schickt uns jetzt mal eine Abschieds-MMS, wenn ihr das noch könnt, an 030 26 12345.
4: Jetzt gibt's Bibi Rexha mit New Religion auf Energy. 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
0: Schiffshorn.

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1: Hallo, ist da die liebe Kerstin?
2: Ja, hallo, hi.
1: Hi.
3: Kerstin, bist du gerade an einem Fallschirm oder es ist sehr windig, Kerstin?
2: Nee, im Fallschirm nicht, aber am Fenster.
3: Ah okay. Ja, okay, damit werde ich gut hören.
1: Schaffen wir trotzdem, hier sind Anna und Ben für dich. Du spielst jetzt eine Runde Stadtland Energy und das ist dein Buchstabe. Uhrzeit.
3: Ja, ist das windig.
1: Uruguay, kriegen wir
3: Uruguay,
1: alles hin.
3: Schön.
1: Du hast 30 Sekunden Zeit, brauchst 5 richtige. Sollte dir mal zu einer Kategorie nichts einfallen, dann sag schnell weiter und Ben überlegt sich eine neue.
2: Okay.
3: Okay, pass auf, liebe Kerstin. Unsere Zeit geht jetzt los. Ein Haustiername mit U.
2: Weiter.
3: Ein Trennungsgrund mit U.
2: Unterschiedliche Meinungen.
3: Ja, ein Grund, nicht zu telefonieren.
2: Unzufrieden.
3: Eine Sportart mit U.
2: Weiter.
3: Ein Kosename für den Partner mit U.
2: Uschi.
3: Ein Land mit U.
2: Uganda.
3: Ja, ein Pizzabelag.
2: Weiter.
3: Eine Insel mit U.
2: Weiter.
3: Eine Verabschiedung mit U.
2: Und tschüss.
1: Ja, komm. Oh. Und tschüss.
3: Ganz souverän auf die letzte Sekunde, aber mit und tschüss hast du es geschafft. Gratulation, du hast gewonnen.
2: Dankeschön, juhu.
1: Und für dich gibt es jetzt was richtig Geiles. Pass auf, einen Summer Storm Kids Flug in der Hurricane Factory. Da fliegt ihr im größten deutschen Windkanal für Indoor Skydiving. Das habe ich auch schon mal gemacht.
3: Nein.
1: Ist übrigens nicht nur für Kinder, sondern du kannst es auch machen. Ein richtig cooles Abenteuer, jetzt auch in den Sommerferien.
3: Oh.
1: Ist quasi wie ja ein Tunnel.
3: Ja.
1: Von oben kommt unfassbar viel Luft. Oh. Und dann kannst du dich auf den Bauch raufschmeißen und kannst dann einfach fliegen. Also du fliegst in einem Windkanal.
2: Das ist perfekt.
1: Richtig geil.
2: Wind klingt gut.
3: Also dass ihr beide im Windkanal, also im Windkanal. Also,
1: hab ich mal gemacht.
3: Gibt es die Fotos noch? Oder?
1: Die kann ich mal raussuchen.
3: Oh.
1: Das ist sehr, sehr lustig, macht richtig Bock. Und ihr wollt auch mal Tickets gewinnen für Summerstorms Kidsflug in der Hurricane Factory im größten deutschen Windkanal für Indoor Skydiving fliegen. Dann jetzt anmelden 030 26 12345.

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3: Es ist Realität. Wir spielen keine Weltmeisterschaft mehr und trotzdem ist es irgendwie eine gute Sache. Guten Morgen, hier ist Energy am Morgen nämlich mit Anna und Ben für euch. Und wir haben mal halt drei Aspekte rausgefunden, warum es eine gute Sache ist, dass man gegen Paraguay ausgeschieden ist. Ich fange mal an. Das war eh keine gute WM. Wer will denn in Trump USA Weltmeister werden? Dann kriegst du das von ihm irgendwie mit seinen komischen Fingern und so. Also das ist eh nicht die richtige WM gewesen.
4: Das war auch mehr so Heidi-Teil Showtime. Das hat nichts mehr mit Fußball zu tun.
3: Richtig, die
4: Nummer
3: Uhrzeiten.
4: Nummer zwei ist natürlich, man hat endlich mal wieder eine freie Zeit.
3: Ja.
4: Samstag 23 Uhr hätten wir ja potenziell gegen jemanden gespielt.
3: Da hast du schon Dinge abgesagt.
4: Da war ich schon verplant, habe jetzt gesagt, du, Leute, ich gehe 23 Uhr jetzt schlafen oder ich gehe feiern. Aber irgendwas mache ich, aber dann keinen Fußball gucken.
3: Und eine Sache, die Anna und mir am meisten aufgefallen ist, der nächste Gegner wäre ja Frankreich gewesen. Und so wie wir gespielt haben gegen Paraguay, hätten die Franzosen uns, und ich sage es freundlich, zermetzelt. Wir wären damit 11-0, die hätten uns aus der Sportart rausgeschossen.
4: Wirklich?
3: Also wirklich.
4: Mittlerweile wäre Deutschland gar nicht mehr Deutschland gewesen.
3: Wir würden alle Französisch sprechen jetzt nächsten Sonntag. Gott sei Dank haben wir das verpasst.
4: Das wäre wirklich, ich sage, es wäre ein schönes 6-0 Frankreich-Deutschland geworden.
3: 11-0.
4: Mbappé hätte sich einen abgelacht. Ein Glück sind wir gegen Paraguay noch rausgeflogen, nicht gegen Frankreich.
3: Ich habe eine französische Freundin, die hätte mich ja ausgelacht. Die hätte gesagt, nee, wir ziehen nach Frankreich.
4: Oh Gott, oh Gott.
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7: Berliner Wetter sieht fantastisch aus. Wir kriegen heute 29 Grad und ganz viel blauen Himmel. Die Regenwahrscheinlichkeiten sind heute sehr gering. Es ist höchstwahrscheinlich der beste Tag der Woche.
8: Wow. Auf den Berliner Straßen ist ordentlich was los. Wo fange ich denn da nur an? Friedrichshain steht auf der Frankfurter Allee in beiden Richtungen. Auf dem Stadtring gibt es stockenden Verkehr und Vorsicht ist angesagt. Auf der 111 zwischen Tunnel, Flughafen Tegel und am Festplatz steht ein defektes Fahrzeug und die linke Spur ist gesperrt. Kommt ihr nicht lang. Und für uns ist die Fußball-WM leider vorbei. Wir sind gegen Paraguay rausgeflogen. Reden wir gleich nochmal drüber. Jakob, erstmal wird bei uns in Berlin heute nochmal getankt.
9: Vielleicht ja direkt an der Zapfsäule nochmal kollektiv über unsere Nationalmannschaft meckern und gleichzeitig nochmal günstige Preise genießen. Hey, denn heute ist ja der letzte Tag mit dem Tankrabatt. Ab morgen geht's bei der Steuer wieder rauf um bis zu 17 Cent den Liter. Herbert Rabel ist vom Tankstellenverband und der hat bei Bild verraten, wo es mit den Preisen dann vielleicht hingehen wird.
10: 2 Euro wird sich's einpendeln für Super, vielleicht ein bisschen weniger für E10. Bei Diesel werden wir irgendwo in den 1,80er bleiben und dann sind wir im Schnitt 10 bis 20% teurer als vor der Krise.
9: Ja, ist natürlich die Frage, ob das alles so bleiben wird, weil die Lage im Nahen Osten ist natürlich weiter nicht so stabil. Schauen wir mal, was wird. Dann ist der Dekoladen Depot ja gerade schon wieder pleite und jetzt werden auch noch mehr Geschäfte geschlossen. Unter anderem 3 Stück bei uns in Berlin und 6 Standorte in Brandenburg. Mhm. Die BZ schreibt, es ist noch nicht so ganz klar, wann da genau Ende ist. Aber es gibt jetzt erstmal vor Ort noch einen großen Sale und online übrigens auch. Und ich frage mich ja wirklich, wofür habe ich eigentlich die Nacht so wenig geschlafen? Dafür, dass wir bei der Fußball-WM gegen Paraguay rausfliegen und das sogar im Elfmeterschießen, was wir ja normalerweise können.
7: Da war ich gut drin.
9: Haben wir gleich 3 Dinger verschossen. Übrigens auch unser Spieler Kai Havertz und der ist auch bei Magenta TV noch voll geschockt gewesen.
11: Meine zweite WM, zweimal reingeschissen, letzten Turniere war nix. Ja. Einzige, was ich sagen kann, ist Entschuldigung. Wir sind natürlich auch alle enttäuscht.
9: Ja, mal sehen, ob unser Bundestrainer Julian Nagelsmann jetzt weitermachen kann. Er selber sagt ja, er würde gerne. Mal gucken, was der DFB so will. Aber man hat ja auch zuletzt schon so ein bisschen rumgesponnen. Vielleicht wird ja auch Legende Jürgen Klopp übernehmen.
8: Oh, das wäre auf jeden Fall krass.
9: Gutes Geld draufsetzen.
8: Ich gucke ja gerne diesen YouTube-Kanal von der DFB, also was die halt die immer so treiben. Mhm. Und da wurde ja auch Nick Woltemade und ich weiß gar nicht mehr, wer der andere Spieler war, gefragt, was sie denn jetzt so in ihrer freien Zeit gemacht haben. Da haben sie gesagt, sie haben Verstecken gespielt.
9: Ah ja, siehst du.
8: In dieser Villa da zusammen.
9: Ja.
8: Vielleicht hätten sie weniger Verstecken spielen sollen.
9: Elfmeterschießen üben.
8: Genau. Oh, fürs nächste Mal.
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8: Und mal ganz kurz Hand aufs Herz. Wer ist gestern auch ein bisschen zu spät ins Bett gegangen? Fußball hat viele wach gehalten. Wie ihr trotzdem heute schnell wach werdet, das besprechen wir gleich.
7: Hier gibt es gleich mal 3 Tipps und ich sage jetzt schon mal, keiner davon hat was mit Kaffee zu tun. Sprechen wir alles nach Kamrat. Jetzt erstmal Miles Smith und Niall Horan. Drive safe.
8: Ich brauche dringend einen Tipp.
7: Ja.
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0: der Fußball-WM und die Fußballnation ist vor allem eins. Hunde, Hunde, müde. Hallo, Energy am Morgen ist an. Hier mit mir, Anna, guten Morgen und Ben.
1: Morgen.
0: Ich bin eine davon. Ich habe genau 3 Stunden geschlafen, weil dann noch dieses Elfmeterschießen, das hat mich so wach gehalten. Für was?
1: Ja, dann um rausgehen in Paraguay. Mein Motto war ja, ich guck's mir nicht an, weil wenn wir rausfliegen, will ich es gar nicht gesehen haben. Und ansonsten ist das Ding gegen
0: Frankreich. Ja,
1: pass auf, ich habe aber trotzdem 3 Tipps für dich, liebe Anna, und für euch da draußen, wie ihr wieder so gut in den Tag startet, auch wenn ihr nicht so viel geschlafen habt. 15 Minuten am Stück zum Beispiel Kaugummi kauen. Das Kauen regt die Durchblutung im Gehirn an, versorgt das Hirn mit Sauerstoff und ihr könnt euch so besser konzentrieren. Das wäre eine Möglichkeit. Dann Finger weg von Süßigkeiten, mehr Nüsse essen, Samen, Mandeln, Walnüsse, Cashews, Chiasamen, so fette Proteine und Ballaststoffe geben uns langfristig dann Energie. Und der 3. Tipp, massiert eure Ohrläppchen mit dem Daumen und dem Zeigefinger. So ein bisschen, ein wenig massieren. Danach die Ohrränder vielleicht von unten oben kneten. Soll dafür sorgen, dass man sich wacher fühlt. Anna, guten Morgen, mach das mal jetzt live für euch.
0: Ich habe meine Kopfhörer mal abgesetzt.
1: Massier mal deine sehr ohrring besetzten Ohren.
0: Ja, ich habe hier ganz viele Ohrstecker drin, das geht ganz schlecht. Okay, und jetzt, ich soll die jetzt massieren und davon soll ich dann wacher
1: werden? Fühlst du dich schon wacher?
0: Die sind nur ganz warm jetzt.
1: Alles
0: ganz warme Ohrläppchen.
1: Dann hole ich jetzt Cashewkerne, Anna.
0: Ansonsten hilft natürlich immer Musik, dass wir alle gemeinsam hier durch den Tag kommen, trotz Müdigkeit. Summer mit Homewrecker auf Energy. 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

0: Guten Morgen, Berlin, es ist 7.48 Uhr.
1: Und da haben wir mal wieder einen richtigen, schönen Energy-Hit für euch. Gentleman mit Superior.
0: Kommt quasi straight aus meiner eigenen Playlist. Ich liebe diesen Song. Damit war ich feiern. Und das war einer dieser Songs. Da war ich im Club, hab den gesungen und es gab nur diesen Song und mich. Da war es mir egal, wie viele Mädels quasi wie die Motten an das Licht kamen. Die habe ich alle wieder weggeschickt, weil ich gesagt habe, nein, diesen Song feiere ich jetzt quasi hier so für mich.
1: Warst du so ein Mottenanhänger? Kamen die Mädels zu dir geflogen?
0: Naja, ich sag mal so, wenn Damen Geschmack haben und einen Diamanten sehen, dann wollen sie natürlich zu diesem Diamanten gehen. Aber dieser Diamant hat lieber Gentleman und Superior gehört.
1: Oh Mann, du bist so schlimm. Kriegt er jetzt hier auf Energy?

0: Kurze Frage, wie bekommt man heutzutage alle Generationen gemeinsam an einen Tisch? Wie lernen sich Menschen kennen, die eigentlich nichts miteinander am Hut haben? Richtig, hier bei uns und durch dieses Quiz.
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2: Ganz genau. Energy am Morgens an, hier mit mir, Anna, guten Morgen und Kollege Ben.
0: Morgen.
2: Und das ist das Generationsquiz. Zwischen mir und Ben liegen 15 Jahre und wir testen, ja, was die eine Generation über die andere so weiß. Oder eben auch nicht.
0: Wer oder was war oder ist Al Gore?
2: Das klingt wie ein Drache. Al Gore.
0: Al Gore.
2: Al Gore ist ein Drache. Das war eine Serie. Mhm. Und da gab es dann auch noch verschiedene Side-Character und da konnte man dann irgendwie so kleine Figürchen von sammeln. Und Al Gore war aber der krasseste Drache
0: war
2: von
0: so ein
2: allen.
0: Drache. Albert Arnold Gore Jr. ist ein amerikanischer Politiker, Unternehmer und Umweltaktivist. Deswegen ist er auch bekannt. Er war der 45. Vizepräsident der Vereinigten Staaten, als Bill Clinton Präsident der USA war. War er Vize. Er wollte auch mal selber Präsident werden, hat aber nicht geklappt, dann gegen George Bush. Und super bekannt ist er aber dafür, dass er sich sehr fürs Klima eingesetzt hat. Er hat einen Dokumentarfilm gedreht und veröffentlicht 2006.
2: Ich hatte das sogar in der Schule. Da haben wir sogar über diesen Film auch gesprochen, dass das zu der Zeit sogar schon gar nicht mal so schlecht war, was er da auf jeden Fall gesagt hat.
0: Ja, auf jeden Fall hat er aufmerksam gemacht.
2: Definitiv, ja, genau.
0: Sehr wichtige Sachen war es damals schon von Al Gore. Er ist also kein Drache. Wie
2: Schade.
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0: ist das eine Duftnote. Hallo, Energy Morgens an, hier mit mir, Anna. Guten Morgen und Ben.
1: Guten Morgen.
0: Ja, die Temperaturen sind ja immer noch stets hoch.
1: Ja, richtig.
0: Ein bisschen erfrischender als die Tage davor. War dann im Supermarkt einkaufen und mein Supermarkt, musst du wissen, ist genau gegenüber von der Schule.
1: Ja.
0: Das heißt, wenn ich dann gegen Mittag, Nachmittag einkaufen gehe, ja, haben die dann halt irgendwie meistens Pause und holen sich dann was zu essen.
1: Die Kiddies.
0: Und meine Güte, ja, kann so eine Schulklasse müffeln. Also da wirklich, ja, ich bin da durch die Gänge gelaufen und ja, ich verstehe so pubertierende Kinder.
1: Ja, das ist nicht angenehm.
0: Wir haben alle nicht gut
1: gerochen. Klar, klar, klar.
0: Aber kauft euch ein normales Deo.
1: Ja.
0: Geht vielleicht zweimal duschen.
1: Ja.
0: Das hat gerochen wie eine Horde,
1: ja,
0: wirklich.
1: Ja.
0: Dann mit Axe, Vanille,
1: ja,
0: Kokosnussgeruch
1: immer
0: dazu.
1: Immer.
0: Das war furchtbar.
1: Ja,
0: und alle
1: gut
0: lange Klamotten auch,
1: ja,
0: angehabt.
1: Ja, es ist natürlich nicht schön, dann als Teenie, wie du schon gesagt hast, haben wir alle so gerochen. Was ich mich gefragt habe, wenn die wieder zurück in die Schule sind, wegen deiner Körpergröße, haben die gedacht, du bist eine Mitschülerin und du bist dann einfach mitgelaufen? Weil als Erwachsene haben sie dich sicherlich nicht akzeptiert.
0: Ja, ja, die haben mich schon angesprochen, in welche Klasse ich gehe und welches Schulfach ich jetzt habe.
1: Ob du jetzt mit Dominik zusammen
0: aber
1: bist.
0: Aber geruchstechnisch habe ich da nicht reingepasst.
1: Oh yeah.
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5: Und ich ärgere mich über das Berliner Wetter, weil es ist fantastisch schön. 29 Grad und blauer Himmel, gar kein Regen, ein paar Wolken, wenn wir Pech haben. Aber ansonsten echt schöner Tag und ich bin der einzige Dödel, der auf Arbeit ist mit einer langen Hose. Es ist zwar eine dünne Hose, aber sie ist lang.
6: Ich fühle mich gut.
5: Ja. Richtiger Dödel seid ihr das am besten nicht.
6: Auf den Berliner Straßen ist ordentlich was los. Ihr steht in beiden Richtungen auf dem Stadtring. Ansonsten A111 zwischen Tunnel Flughafen Tegel und am Festplatz. Da hat es geknallt und der Tegeltunnel ist jetzt auch zu. Und ansonsten sehe ich hier noch Friedrichshain-Frankfurter Allee Geduld einplanen.
5: Alle mehr Geduld an
6: Frankfurter Allee. Und nicht wundern, wenn heute auf Arbeit alle saumüde und voll Depri sind. Ich sag nur WM-Spiel gegen Paraguay, wo wir rausgeflogen sind. Reden wir gleich nochmal drüber. Jakob, erstmal ist der Tankrabatt-Thema.
7: Ja, weil heute ja schon der letzte Tag damit ist, dann geht's bei der Steuer wieder rauf, sind dann wieder bis zu 17 Cent den Liter mehr. Bevor jetzt aber alle sagen, oh, das wird man krass merken auf dem Konto. Der Wirtschaftsexperte Florian Neumeier sagt im BR, naja, so viel zum Sparen war es jetzt auch nicht.
8: Wenn Sie eine Fahrleistung haben von ungefähr 1000 Kilometern pro Monat und Ihr Auto 6 Liter Superbenzin auf 100 Kilometer frisst, dann haben Sie ungefähr 10 Euro pro Monat gespart. Und die unvollständige Weitergabe beim Diesel bedeutet, dass ein Teil des Tankrabatts bei den Mineralölkonzernen gelandet ist.
7: Ja, das hat der ADAC auch schon kritisiert. Da wird übrigens jetzt gesagt, also am besten, wenn ihr nochmal sparen wollt, direkt heute bis zum Mittag nochmal voll tanken, denn schon heute um 12 wird es wohl ein bisschen teurer.
5: Echt frech.
7: Dann kommen bei WhatsApp bald Benutzernamen, das heißt, man ist für andere Leute nicht mehr direkt mit seiner eigenen Nummer sichtbar. Der Nutzername wird auch nur einmal vergeben. Es geht dann jetzt die Tage los. Ach. Kann man sich dann quasi aussuchen, wenn man auch zuerst dran ist, was man haben möchte. Wenn man aber sagt, ey, ich habe gar keinen Bock, ich bin nicht so kreativ, gibt es sogar einen Namensgenerator, der für einen das dann übernehmen kann. Und was ist das bitte gestern gewesen? Wir sind bei der Fußball-WM gegen Paraguay ausgeflogen.
5: Ey.
7: Erst ist Verlängerung angesagt gewesen, dann hat man uns ein Tor aberkannt und dann haben wir es im Elfmeterschießen einfach nicht hinbekommen. WM-Experte Jürgen Klopp hat schon bei Magenta TV gesagt, da muss jetzt einiges anders werden, auch was unseren Anspruch angeht.
9: Wenn das nächste Turnier kommt und wer auch immer Bundestrainer ist, wird gefragt und Zielsetzung, ob er nicht Europameister sagt, dann sagen alle, keine Ambition oder was, wir sind Deutschland. Nein, wir waren Fußball-Deutschland.
6: Ja,
9: um wieder Fußball-Deutschland zu werden, müssen wir richtig jetzt ran an die Nummer. Julian hat recht, die Mannschaft wollte, sie konnte in einzelnen Bereichen nicht.
7: Ja, mal sehen, ob wir unseren Bundestrainer Julian Nagelsmann behalten werden. Er hat schon gemeint, er wird gerne weitermachen.
6: Klar.
5: Ja, ich glaube, wir haben unseren Bundestrainer gerade gehört.
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5: Ja, und wir haben gerade noch über das Fußball-Debakel gesprochen. Hier gibt es trotzdem gleich gute Nachrichten für euch.
6: Wir haben 5 Disziplinen rausgesucht, in denen wir aktuell Weltmeister sind.
5: So.
6: Es geht um Haare, Autos und Ärgern.
5: Ein bisschen Balsam für unsere Sportseele. Alles nach Alex Horn, jetzt erstmal Tiffany Harris und Vertigo.

0: Gegen Paraguay. Ich glaube, ich spinne. Das ist wirklich passiert. Hallo Energy am Morgens an, hier mit mir, Anna, guten Morgen, und Ben.
1: Morgen.
0: Ja, es ist ein Downer für viele, aber es gibt auch Disziplinen, wo wir es anscheinend drauf haben. Hier sind mal 5 Weltmeistertitel, die wir aktuell haben.
1: Guck mal, Anna, ich kann dir mal was sagen. Erstmal Basketball, das ist das Erste. Wir sind eine kleine Basketballnation geworden. Mhm. So gut wie die Jungs um Dennis Schröder rum sind, da sind wir offiziell Weltmeister. Wir sind auch Weltmeister im, halte ich fest, Skat spielen.
0: Ach,
1: also
0: okay.
1: Ein paar Karten klatschen können wir auch. Außerdem, deutsche Nachwuchskräfte sicherten sich in der Disziplin der Karosseriebautechnik den offiziellen WM-Titel.
0: Es gibt eine Karosseriebautechnik, da gibt es ein WM.
1: Und wir sind Weltmeister drin. Hoffentlich sind wir die Einzigen, die angetreten sind. Dann sind wir noch Fingerboarding. Also im Skateboardfahren mit den Fingern haben wir alle früher gemacht. Richtig gut, da sind wir auch Weltmeister.
0: Nein.
1: Und ganz, ganz wichtig, wir haben auch den offiziellen WM-Titel im Spiel Mensch, ärgere dich nicht. Anna, guten Morgen.
0: Ja, das ist ja mein Motto für heute.
1: Ja,
0: man sollte sich nicht so doll darüber ärgern, aber
1: nein,
0: so Sportsachen nehme ich immer total mit und ich finde es halt auch schon sehr ärgerlich, aber jetzt ist es nun mal gelaufen.
1: Und es geht immer weiter. Zack, die nächste WM ist, die nächste EM ist in 2 Jahren, nächste WM auch schon wieder. Es wird alles gut.
0: Ich bleib beim Handball. Mehr Infos zur Fußball-WM gibt es nochmal im Energy-Update um 8:30 und wir hören jetzt Milo mit My Lucky Day auf Energy.

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1: Anna und Ben hier von Energy am Morgen für euch. Ich guck mal auf die Uhr. 8.17 Uhr haben wir es ganz genau. Hi Berlin!
2: Und wir haben immer die besten neuen Hits für euch. Weiter geht's hier mit J-Lo, Jennifer Lopez, David Guetta, Save Me Tonight.
1: Mega Nummer und ich muss sagen, ich bin 125 Jahre alt und ich kenne keine Musikwelt ohne diesen zwei Künstler. Da muss man wirklich Respekt ausschütten. David Guetta ja, gibt's schon ewig, macht mega geile Mucke und zwar immer und immer. Und Jennifer Lopez gibt's auch schon immer und sie ist wirklich eine Ikone. Wie geil, dass Jennifer Lopez
2: ist. Ja, wenn ich in dem Alter noch so gut aussehe, dann habe ich wirklich alles richtig gemacht.
1: Ja, das wird nix. So, wir machen jetzt Jennifer Lopez, David Guetta, Save Me Tonight. 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

0: Fake.
1: Herzlich willkommen zu meiner Lieblingsrubrik des Tages. Energy am Morgen ist an, hier mit mir, Anna. Guten Morgen, Jakob und Ben. Jakob hat eine Behauptung, wir müssen rätseln. Lügt er uns an oder erzählt er doch die Wahrheit?
2: Ach, Aufzüge dürfen bei zu heißem Wetter nicht mehr fahren. Fakt oder Fake?
3: Habe ich noch nicht erlebt. Sowohl bei kalt als auch zu heiß. Die Dinger fahren eigentlich immer. Ja. Aber klar, das ist ein technisches Ding. Kann da irgendwas schmelzen oder so?
2: Ich
3: weißt du was? Vielleicht ist das wirklich ein Fakt, weil stell dir vor, es ist bums heiß, 45 Grad draußen und du sitzt eingesperrt in so einem Ding, weil das jetzt zufällig gerade nicht mehr geht. Dann ist es ja richtig, richtig gefährlich.
1: Oh Gott, das ist ja jetzt eine Angst, die du freigeschaltet hast. Ja. Also ich bin sowieso, ich hasse Fahrstuhlfahren. Ich krieg da so ein bisschen so Platzangst irgendwie. Ich würde immer die Treppe nehmen. Dann bei der Affenhitze könnte nicht sein, aber
3: Fakt.
1: Für ältere Herrschaften ist natürlich, dass sie keine Treppen steigen müssen.
3: Ich sag Fakt.
1: Ja, ich sag auch mal Fakt.
2: Also, Aufzüge dürfen bei zu heißem Wetter nicht mehr fahren. Ist ein
1: Fakt.
2: Ja, und zwar, wenn es im Aufzugsschacht um die 40 Grad hat. Da wird es schon komisch, weil das checken die Sensoren, da kann wirklich Technik an diesem Ding kaputt gehen eingeschränkt sein. Und der macht dann Folgendes, der fährt dich noch so bis in deine Etage, wo du hin wolltest, dann geht er auf und dann sagt er sich, nö, jetzt habe ich keine Lust mehr.
1: Na okay, immerhin fährt er dich noch hin und du bleibst da nicht drin.
3: Und kann ich kurz mal was festhalten? Die große Anna Gutmorgen hat gesagt, sie geht lieber Treppen als Fahrstuhl. Wir sind hier im dritten Stock und Madamchen nimmt immer den Fahrstuhl.
1: Ja, aber wenn wir zusammenfahren, dann bin ich nicht alleine. Alleine würde ich niemals Fahrstuhl fahren.
2: Und sie weiß ja, du bist dabei und könntest im Notfall sie retten.
3: Selbstverständlich.
1: Genau, du bist ja mein Superhero.
3: Ich gehe kurz mal Anna auf den Mund küssen. Jetzt erstmal Holly Humberstone mit To Love Somebody, Anna, ich komme.
1: Oh nein.

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3: Ich komme in meine Wohnung rein und es fühlt sich genau nach diesem Vibe hier an. Ach ja. Hallo, Energy am Morgens an. Hier mit mir, Anna, guten Morgen und Ben.
4: Karibikurlaub.
3: Ich habe einen neuen Tipp für euch, eine neue Errungenschaft. Ohne Werbung zu machen, geht mal in euren Drogeriemarkt des Vertrauens. Ja. Wir wissen alle, welchen ich meine.
4: Ja, ich habe zwei im Koffer, aber okay.
3: Der ohne das Ross.
4: Ah ja.
3: Die haben eine bestimmte Eigenmarke von einem Raumduft. Ich stehe total generell auf so Raumdüfte mit so Stäbchen.
4: Ja.
3: Und die haben jetzt eine neue Sorte Sonnencreme.
4: Oh.
3: Steht bei mir im Flur und jeden Tag, wenn ich nachts auf die Toilette muss, ich denke, ich bin auf Hawaii am Strand. Wenn ich morgens um 4 Uhr irgendwie zur Dusche stolper,
4: ja.
3: Oh, ich denke, ich schlürfe jetzt gleich eine Kokosnuss. Meine ganze Wohnung riecht einfach nach Strand, nach dieser Sonnencreme.
4: Oh.
3: Kauft euch, das ist das, der beste Duft für eure Wohnung, der beste Raumduft, den es gibt.
4: Das ist ein Megatipp und ich kann ihn nicht nehmen, weil garantiert, wie teuer ist der ungefähr?
3: Nee, 2,50.
4: Das ist es. Da sagt meine Freundin, ein richtiger Raumduft muss mindestens 40 Euro kosten.
3: Ach, Quatsch.
4: Ja, totaler Quatsch. Aber ich würde auch gerne den Karibik-Duft-Urlaub für 2 Euro nehmen. Aber nein.
3: Holt euch den. Ich sag, es ist Balsam Karibikurlaub für eure Seele.
4: Kauf du ihn mir mal und sag, ich habe ein Geschenk bekommen von Anna. Guten Morgen.
3: Ah, ja, okay,
4: kann ich nutzen. Danke.
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2: Fantastisches Wetter in Berlin, das ist richtig guter Sommer und da kann wirklich keiner meckern. Wir haben unter 80 Grad, 80 Grad? 30 Grad.
3: Hey, gut.
2: Es ist nicht falsch, es sind auch unter 80 Grad, ja. Unter 30 Grad, 29 werden es

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2: Fantastisches Wetter in Berlin. Das ist richtig guter Sommer und da kann wirklich keiner meckern. Wir haben unter 80 Grad. 80 Grad? 30 Grad.
3: Hey, gut.
2: Es ist nicht falsch. Es sind auch unter 80 Grad. Ja. Unter 30 Grad, 29 werden es nämlich heute. Blauer Himmel, kein Regen, das ist toll.
4: Ich glaube, dir brennt schon ein bisschen der Helm.
2: Wirklich?
4: Das steht ja auf der Berliner Straße in Köpenick, Glienicker Straße. Abos ist richtig voll zwischen Kleinmachnow und dem Hüttenweg. Und Stadtring Richtung Wedding, 20 Minuten zwischen Buschkrugallee und dem Innsbrucker Platz. Und wir haben einen neuen Angstgegner im Fußball. Er nennt sich Paraguay. Die haben uns nämlich gestern bei der WM rausgeschmissen. Klären wir gleich. Jakob, erstmal geht's aber ums Tanken.
3: Denn wir haben heute den allerletzten Tag mit dem Tankrabatt. Ab morgen ist dann Schluss. Und Herbert Rabel vom Tankstellenverband sagt bei Bild, ja, dann geht's bei den Preisen wieder ordentlich rauf.
5: So wie ich das einschätze, werden die Konzerne da einen Schluck aus der Pulle nochmal einen letzten großen nehmen und die 17 okay. Cent gleich draufschlagen. Aber wenn sie sich fair verhalten, dann wird der Preisanstieg moderat. Auf jeden Fall so schnell wie möglich tanken fahren.
3: Ja, denn bis morgen Mittag dürfte es noch billig sein. Er geht übrigens davon aus, dass er sich beim Super dann so um 2 Euro den Liter einpendeln wird. Bei Diesel geht er von 1,80 aus. Übrigens die 12 Uhr Regel, nur einmal am Tag erhöhen, das bleibt weiterhin.
2: Die hat ja gar nichts gebracht, aber cool.
3: Dann wollen die Bäderbetriebe bei uns in Berlin bald was mit KI machen. Der RBB berichtet, da sollen die Becken mit Technik überwacht werden. Und da soll dann automatisch Alarm kommen, wenn jemand mal Hilfe brauchen sollte im Wasser. Soll am Ende natürlich auch dafür sorgen, dass in den Bädern nicht mehr so viel Personal gebraucht wird. Davon gibt es ja eh immer zu wenig. Und da müssen wir nochmal drüber reden, warum wir bitte die Nacht bei der Fußball-WM rausgeflogen sind. Wir haben am Ende das Elfmeterschießen verloren gegen Paraguay, weil wir dreimal nicht getroffen haben. Und davor ist es jetzt auch nicht so optimal für uns gelaufen. Unser Kapitän Joshua Kimmich sagt bei Magenta TV, da muss man jetzt auch Verantwortung übernehmen.
6: Da darf sich jetzt auch keiner rausnehmen, sondern dafür müssen wir gerade stehen, weil wir Spieler, die auf dem Platz standen, haben das verbockt. Das war nicht der Trainer, nicht die Medien, nicht der Schiedsrichter und nicht der Gegner, sondern das waren einzig und allein wir.
3: Ja, klingt alles schon so ein bisschen nach Rücktritt für einige aus unserer Nationalmannschaft. Unser Keeper Manu Neuer, der wird ja auf jeden Fall safe nicht mehr bei dem Turnier mitmachen. Der ist jetzt auch schon alt.
2: Ja, es reicht.
4: Es reicht. Und Ben und ich haben auch gesagt, also es ist uns lieber, dass wir jetzt gegen Paraguay rausgeflogen sind, als wenn diese Herren denn Frankreich irgendwie nochmal mit uns gespielt
2: hätten. Über uns gestürmt werden wie Napoleon.
4: 6-0.
2: Hei, hei, hei.
4: Also ein Glück haben wir nicht gegen Frankreich gespielt.
2: Ja, no merci.
4: Oh.
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4: Wir lassen das Thema Fußball jetzt mal sein und kümmern uns lieber um was Wichtiges, um Festivals. Da macht uns keiner was vor.
2: Ja, kleiner Tipp, wo es hingehen könnte und wie ihr for free dabei seid, besprechen wir alles gleich nach Michael Schulte. Jetzt Kelly Griffin und Kygo zusammen mit Save My Love.

0: schon besser.
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0: Schön, dass ihr dabei seid. Energy am Morgens an. Hier mit mir, Anna. Guten Morgen. Und Ben.
2: Morgen.
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0: Boah, Natasha Bedingfield mal live sehen.
2: Absolut.
0: Geil. Toll. Jetzt erstmal fürs Radio Jack Style, Turn the Lights Off auf Energy. Immer die besten neuen Hits. Schönen guten Morgen.

0: Was für ein Start in diesen Dienstag. Wir sind bei der WM rausgeflogen, einfach gegen Paraguay. Dafür bin ich extra lange wach geblieben, habe einen Schlafmangel des Jahrhunderts. Wir haben aber trotzdem gute Nachrichten für euch.
1: Ihr sendet ja morgen für euch mit mir, Ben, und der total ausgeschlafenen Anna. Guten Morgen, die lebt gerade mit knapp 3 Stunden Schlaf. Mhm. Alle ehemaligen Bundeskanzler lassen sich ja nach ihrer Amtszeit für so ein Porträt malen. Das kommt dann ins Kanzleramt, das ist Tradition. Deswegen hat das auch Angela Merkel gemacht. Und das Porträt von Angela Merkel ist jetzt fertig. Eine kleine Neuheit gibt's, das kann man aber, bevor es ins Kanzleramt geht, erstmal jetzt im Museum sich anschauen. Das Porträt wird heute im Bode-Museum vorgestellt. Dann wird es am Samstag öffentlich ausgestellt. Der Maler war ein kleiner Franzose, ein junger Franzose.

0: große, ich weiß nicht, wie groß er war. Er hat Frau Merkel in der Uckermark besucht und eben gemalt. Gesehen hat das Porträt bis jetzt nämlich noch niemand. Keiner weiß, wie da Frau Merkel porträtiert worden ist.
1: Oh, also ich bin gespannt, wenn dann Fotos auftauchen, ob man sie gut getroffen hat oder nicht. Bei so einem Porträt malen, das stelle ich mir immer so anstrengend vor, du darfst dich ja nicht bewegen.
0: Ja, darf sich nicht bewegen.
1: Du musst ja die ganze Zeit dann still sitzen bleiben, oder?
0: Ich finde es schön, wenn beim Porträt sie das Deutschland-Trikot anhat von 2014, weil sie war ja Kanzlerin, als wir noch Weltmeister wurden.
1: Oh,
0: das wäre ein
1: Angel. Angel hat sich auch richtig gefreut. Oh. Jetzt Harry Styles, American Girls auf Energy, immer die besten an Hits.

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6: Berliner Wetter sieht wirklich fantastisch aus. Super Nachrichten, 29 Grad, perfekte Temperatur, auch ganz, ganz viel Sonne. Die Wolken werden hier auf dem Radar auch immer weniger. Ich glaube, das wird ein richtig, richtig schöner Sommertag.
7: Oh, dann schauen wir noch gemeinsam auf die Berliner Straßen. Stockenden Verkehr. Vor einer Viertelstunde gibt es jeweils einmal Wedding-Seestraße. Ihr steht auf der AWO zwischen Kleinmachnow und dem Hüttenweg. Und auch Köpenick-Lienicker Straße ist ordentlich was los. Und über unsere WM aus gegen Paraguay quatschen wir ja gleich. Man kann es noch nicht so richtig fassen. Deswegen, Jakob, vielleicht auch aus Frust heute früh erstmal eine Runde tanken gehen.
8: Ja, weil wir heute früh den ganzen Tag noch diesen Tankrabatt haben. Ab morgen kann es bei der Steuer wieder diese 17 Cent den Liter raufgehen. In den letzten beiden Monaten hat das schon viele ein bisschen entlastet, muss man sagen. Die Wirtschaftsexpertin Ramona Schmid sagt im ZDF, von den Konzernen ist der Rabatt aber auch nicht komplett weitergegeben worden.
9: Für die Benzinsorten E5 und E10 sehen wir eine Weitergabe im Durchschnitt von jeweils 90%. Für Diesel hingegen ist es etwas weniger, bei etwa 74%.
8: Ja, der ADAC sagt übrigens, auch jetzt könnten die Preise an der Tanke eigentlich noch ein Tick günstiger sein, wenn man sich mal die Preise auf dem Weltmarkt so anschaut. Dann geht ja übermorgen wieder die Fashion Week bei uns in Berlin los. Vielleicht wird ja auch das hier aus Frankreich Thema werden. Da will man jetzt mehr gegen Fast Fashion machen. Da gibt es jetzt ein Werbeverbot, was man beschlossen hat. Außerdem sollen Firmen eine Strafe zahlen, wenn die ihre Klamotten so billig anbieten, dass sich eine Reparatur dafür gar nicht mehr lohnen würde. Und dann haben ja alle Fußballfans die letzten Tage immer wieder gesungen.
10: Der Zug hat keine Bremse.
7: Wow, Männers, hey, wo kommt das denn her?
8: Ja, der Zug hat aber anscheinend doch eine Bremse.
6: Und
8: die Bremse heißt Paraguay. Die haben uns gestern bei der WM rausgehauen, weil wir auch wirklich nicht so gut gespielt haben. Das müssen wir dazu sagen. Ja. Fußballlegende Lothar Matthäus weiß aber schon bei Bild, woran sie gelegen hat. Er meint, es wird zu viel geredet.
11: Sehr viele Diskussionen, Aufstellungen, Taktik. Dieser ganze Quatsch, nur noch Taktik und Statistiken. Lasst sie doch einfach Fußball spielen, lasst sie Freude haben. Irgendwie waren sie nicht frei. Das war das große Problem bei den letzten Spielen.
8: Ja, und jetzt haben sie frei und können endlich in den Urlaub fahren und dann mal schauen, wer so alles zurücktreten wird. Passiert ja meist, wenn wir irgendwo rausfliegen. Ist jetzt auch nicht das erste Mal.
6: Nee.
8: Und mal schauen, was auch mit unserem Bundestrainer Julian Nagelsmann so wird.
6: Kein Bundestrainer mehr
7: sein. Das war wirklich so ein Eierspiel, muss man wirklich sagen. Dann wurde es kurz spannend, dann Elfmeterschießen komplett versemmelt. Also wo wollten die Bälle hin? Sollten die zu mir nach Hause geschossen werden? Also wirklich.
8: Ja.
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6: Endlich wieder angenehme Sommertemperaturen. Soundtrack dafür gibt es natürlich in der Energy App unsere Energy Summer Hits.
7: Ja, das ist Sommerfeeling pur und dann auch noch alles for free. Und der hier ist auch dabei, BDS mit Swim. Schönen Dienstagmorgen. Swim.

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0: Morgen, hier ist Energy am Morgen für euch mit Anna und Ben und natürlich auch mit neuer Musik.
1: Kommt heute von Peggy Goo und Ira Star mit Woman? Woman?
0: Woman, ja, weiß auch nicht.
1: Es ist ein sehr interessanter Songtext, Songname. Und dieser Song bringt auf jeden Fall so ein bisschen 90er Jahre House Groove Vibes rein und soll bei uns schöne Sommererinnerungen wecken.
0: Ah,
1: also,
0: okay.
1: Sie meinte, ich wollte einfach einen schönen Sommersong schaffen, der einfach auf Dauerschleife bei euch läuft. Und ich glaube, Peggy Goo, da kann man nichts falsch machen. Ich liebe deren Vibe. Und sie gibt's jetzt hier Woman auf Energy.

0: 9.26 Uhr ist die korrekte Uhrzeit hier in Berlin. 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
8: Perfektes Wetter in Berlin. Es ist wirklich ein perfekter Sommertag. Irgendwie 29 Grad werden es heute, also knapp unter der 30 Grad Marke, nicht zu heiß. Und wir haben keinen Regen und wir haben kaum Wolken. Also geht da raus, geht nicht zur Arbeit. Viel Spaß.
9: 20 Minuten steht ihr auf den Berliner Straßen Avus zwischen Kleinmachnow und dem Hüttenweg. 30 Minuten Stadtring Richtung Wedding und auch Stadtring Richtung Treptow ist voll. Da braucht ihr Geduld, meine Güte. Und was ist das für ein Fußballspiel gewesen? Ich habe immer noch eine richtige Krawatte gegen Paraguay gestern. Ja. Einfach im Elfmeterschießen raus, reden wir gleich nochmal drüber. Erstmal ist aber der Tankrabatt-Thema. Jakob, heute quasi zum letzten Mal.
10: Weil da heute quasi dann mit Schluss ist, so nach und nach, schon heute Mittag, werden die Preise so ein bisschen anziehen. Und morgen Mittag wird es dann wieder richtig teuer. Damit sind viele nicht so happy. Auch die linken Co-Chefin Ines Schwertner.
11: Also ist natürlich gerade für die Familien, die jetzt in die Sommerferien fahren, sowieso schon mal richtig beschissen. Und ich halte das wirklich für ein absolutes Fiasko, dass es da keine weiteren Entlastungsmaßnahmen gibt. Weder für die Autofahrer, die jetzt in die Sommerferien fahren, noch für all diejenigen, die jetzt eben zum Beispiel auf die Bahn umsteigen wollen würden. Also das 9-Euro-Ticket hätte man ja auch durchaus wieder einführen können, um die Menschen dazu zu bringen, wieder auf die Bahn umzusteigen.
10: Ja, die Verbraucherzentrale sagt, man könnte ja auch noch die Stromsteuer senken. Da würden auch viele Leute ohne Auto entlastet werden.

Das wird unsere Bundesregierung nicht mehr schaffen. Bundesregierung und Bundestag gehen ja auch bald Richtung Sommerpause. Dann kommen bei WhatsApp bald Benutzernamen. Das heißt, man ist für andere Leute nicht mehr direkt mit seiner eigenen Nummer sichtbar. Der Nutzername wird dann auch nur einmal vergeben. Also, es heißt, reservieren die nächsten Tage, wenn ihr euren

0: auch unserem Sportdirektor Rudi Völler direkt mal gestellt.
1: Ich bin immer noch davon überzeugt, dass er wahrscheinlich der Richtige ist, um weiterzumachen. Aber ich bin natürlich auch nicht der DFB alleine. Also ich habe das nicht alleine zu entscheiden.
0: Also mal sehen. Er hat ja auch schon gesagt, vielleicht. Vielleicht kommt ja dann auch Jürgen Klopp als Trainer. Das wird ja auch schon von einigen vermutet. Ich bin gespannt. Ansonsten nicht so dolle traurig sein, denn nächstes Jahr ist ja schon wieder WM. Ja. Dann spielen ja unsere Frauen in Brasilien.
2: Oh, ja, die sind gut. Setzen wir.
3: Und die sind gut. Das. Und ist nächstes Jahr nicht auch Handball-WM? Hast du nicht irgendwas erzählt?
2: Ja.
3: Das ist auch gut.
2: Ah ja, Handball ist ja auch noch. Wenn ihr mich da übrigens irgendwo einladen wollt.
3: Ja.
2: In Deutschland ist die ja dieses Mal. Ja. Dann wäre das schön.
3: Ja.
4: 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Wir sind Anna, guten Morgen, Jakob und Ben.
3: Tja, wir feiern heute das Ende einer Ära. Ein Technikdienst wird für immer eingestellt. Früher war er eine absolute Revolution.
2: Heute geht es in die, besprechen wir alles noch vor 10. Jetzt erstmal für euren Dienstag. Dermot Kennedy mit Funeral. Habt einen richtig schönen Tag. 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

0: Heute endet eine Ära und kaum einer kriegt's mit. Guten Morgen, ihr seid natürlich am Morgen für euch mit Anna. Guten Morgen und
1: mir,
0: denn heute könnt ihr zum letzten Mal eine MMS verschicken. Dann wird der Dienst nämlich offiziell eingestellt. Erstmal gibt's Aufklärungsarbeit. Wir haben unsere jungen Energy-Praktis mal gefragt. Was glaubt ihr denn, was ist eine MMS?
2: Ich finde, das klingt wie ein Schiff. Irgendwie so ein Kreuzfahrtschiff oder so.
0: Ja, klar.
2: Es klingt entweder nach Technik oder nach einer Krankheit.
3: Ja, wahrscheinlich wird's irgendwas Technisches, würde ich sagen, sein.
4: Ich schätze mal die frühere Voicemail.
3: Eine Abkürzung vielleicht für irgendwas.
2: Musik, Moderation und Sprache.
1: Oh, clever. Musik, Moderation und Sprache.
0: Ich finde das sehr kreativ, alles falsch.
1: Ja, also, lieber Ben.
0: Du weißt es, ne?
1: Ich weiß es natürlich und klar wurde es gleich am Anfang gesagt.
0: Sehr gut.
1: MMS. Ja. Da war ich nämlich auch schon mal drauf und bin damit nämlich drauf. Nach Jamaika geschippert. Das ist ein Kreuzfahrtschiff.
0: Eine MMS. Du bist auf der MMS Enterprise, auf der MMS Wolkenlos.

0: bist du quasi nach Jamaika geschippert.
1: Da war noch mit meinem Ex-Freund und deren Familie, war eine ganz komische Geschichte. Da haben wir so eine Kreuzfahrtreise gemacht. Mexiko, Bahamas, Jamaika.
0: Also man muss sagen, ich habe nicht viel Hoffnung auf die Gen Z, aber ich finde sie sehr, sehr süß, weil das wäre eine süße Antwort. Es ist natürlich Multimedia Messaging Service. Damals haben wir so Fotos per Handy geschickt. Das waren noch Handyzeiten, wo du verschiedene Knöpfe hattest und doppeltippen musstest. Da konntest du eine SMS schicken und wenn du aber ein schönes 3-Pixel-Foto schicken wolltest, musst du eine MMS schicken.
1: Ah ja. Warte mal, nee, das war nicht MMS, ich glaube, es war die MSC.
0: Ja!
1: Mit der bin ich in See gestochen.
0: Wisst ihr was, ihr schickt uns jetzt mal eine Abschieds-MMS, wenn ihr das noch könnt, an 030-26-123-45.
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2: Na, dann mal rein mit uns in diesen Dienstagvormittag. Schön, dass ihr da seid. Die 10 Hits am Stück laufen zufällig, auch wenn Deutschland gestern bei der WM rausgeflogen ist. Wir machen ja aber weiter. Gleich mit der aktuellen Single von Milo zusammen mit DJ Licious. Jetzt Miles Smith und Niall Horan und ich bin's, Felina. Hi.
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Nachdem Deutschland jetzt raus ist bei der WM, können wir vielleicht mit unseren Stars mit anfeuern. Die verschiedenen Mannschaften. Milo zum Beispiel kommt ja aus Belgien und Belgien spielt morgen gegen Senegal. Also da könnt ihr auch Daumen drücken. Geht los ab 22 Uhr und Milo habe ich jetzt für euch mit seiner aktuellen Single zusammen mit DJ Licious, Forever Young, bei Energy immer die besten neuen Hits.

0: So, und jetzt gibt's hier mal Jubel mit Applaus für alle, die heute Nacht durchgezogen haben für so ein täuschendes Ergebnis, muss man ja leider sagen. Ihr habt Energy. Immer die besten neuen Hits mit mir, Felina, und mit dem Mann aus Stahl und Titan und den krassesten Nerven überhaupt, Jakob Kaufmann.
1: Hallo.
0: Einfach das komplette Spiel geguckt und dann 2 Minuten später aufgestanden und zur Arbeit gegangen. Ja. Erinnerst du dich noch an irgendwas?
1: Ja, ich erinnere mich an, dass ich gedacht habe, wann hört es endlich auf? Weil es war so quälend und dann hat sich nichts entschieden, dann war mal waren wir in Front, das Tor wurde wieder zurückgenommen, dann gab es Elfmeterschießen und als es zum Elfmeterschießen ging, hatte ich schon ein schlechtes Gefühl, weil wir waren einfach nicht gut drauf, das muss man einfach sagen. So teammäßig hat das einfach nicht gut funktioniert und dann sind wir eben gegen Paraguay rausgeflogen.
0: Krass.
1: Gut, jetzt können wir die WM abhaken. Das nächste, was jetzt kommen wird, ist natürlich, gut, die machen jetzt erstmal alle schön Sommerurlaub, das sei ihnen gegönnt.
0: Ja, wirklich.
1: Aber große Frage ist natürlich, macht unser Bundestrainer Julian Nagelsmann weiter? Kann er weitermachen? Wird er gefeuert? Fragezeichen. Und wer rund um unsere Nationalmannschaft wird zurücktreten? Weil normalerweise, wenn man bei sowas sehr krass rausfliegt bei einem Turnier, passiert das ja oft. Und es wurde auch schon gefordert, dass einige dann jetzt mal bitte Platz machen sollen für eine ganz neue Generation und dass man vielleicht generell in der Mannschaft nochmal was umbauen muss.
0: Wer ist da so jetzt auf dem, wen hat man da auf dem Kicker, wie es so schön heißt?
1: Sind das ja wirklich die ganz Alten. Also Manu Neuer, den werden wir jetzt nicht mehr im Tor sehen.
0: Ja, mein
1: der
0: Gott.
1: Ist vorbei. So ein Leon Goretzka zum Beispiel, da ist die Uhr wahrscheinlich auch abgelaufen. Antonio Rüdiger, die Zeit ist auch vorbei. Die werden wir dann wahrscheinlich bei den nächsten Turnieren nicht mehr sehen.
0: Okay.
1: Und dann lassen wir uns überraschen, wer vielleicht noch sagt, boah, auf das alles habe ich gar keinen Bock mehr.
0: Ich? Aber...
1: Aber pass auf, das Ding ist ja, es ist ja irgendwie immer WM und irgendein Turnier. Es ist ja nicht mehr lange hin, bis wir WM in Brasilien unserer Frauen haben. Das ist ja nächstes Jahr, sind wir qualifiziert. So. Und die waren in den letzten Jahren tendenziell auch immer besser als unsere.
0: Ist ein bisschen weitergekommen insgesamt, ne? Ja.
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7: Ist das gerade etwa angenehm draußen? Kann man draußen einfach rumlaufen und eine okay Zeit haben? Also 23 Grad, Sonne scheint und bis zu 26 sind heute auch noch drin. Ist doch alles total aushaltbar. Allerdings, ja, für die Wetterfühligen unter uns. Da wird aber im Laufe des Tages auch noch ein bisschen Regen auf uns zukommen können. Besonders ab dem Mittag rum wird es wahrscheinlich mal nass werden.
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7: A100 ist richtig voll rund um diese Baustelle da, Innsbrucker Platz, Schöneberger Kreuz und sowas. Das ist, staut sich ganz schön doll. Eine knappe halbe Stunde in beiden Richtungen tatsächlich einfach an der Stelle. Und dann gucken wir noch nach Mitte. Da gab es einen Unfall an der Kreuzung Michael-Kirch-Straße, Ecke-Köpenicker Straße. Das Ganze schon vor einer Stunde passiert. Allerdings gibt es da immer noch Auswirkungen, ja, die ihr merkt in Form von Stau. Wenn ihr noch was entdeckt, 030 26 123 4.

0: Da habe ich heute Morgen wirklich in ein paar traurige Gesichter geguckt. Oh nein, Leute, es ist doch nur die Fußball-WM. 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

0: Wusstet ihr, dass der Übersommerhit Despacito von Luis Fonsi und Daddy Yankee einfach verhaftet wegen Sexy in Malaysia ist? Also der hat da echt Radioverbot bekommen, durfte dort nicht gespielt werden, weil halt zu sexuell was da drin passiert. Dabei sagen die ja nur so Sachen wie, ich möchte deinen Hals langsam anhauchen. Und ein bisschen mehr. Aber zum Glück ist das hier alles Spanisch und wir verstehen das überhaupt nicht und können einfach den Vibe fühlen. Absoluter Sommerhit Despacito jetzt bei Energy.
1: Fonsi! Die Wahl!

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1: Und wir gehen rein in den Dienstagvormittag mit den großartigen 10 Hits am Stück, die ja schon laufen. Da habe ich gleich für euch die aktuelle Single von Michael Schulte in so guten 10 Minuten. Jetzt Milo, My Lucky Day, und ich bin's, Felina. Hi.

Dann gibt's hier für euch mit Michael Schulte bei Energy immer die besten neuen Hits. Seine aktuelle Single heißt Lovesick und er selber ist ja wirklich absolut Musik-Nerd. Wollte schon als Kind unbedingt Musiker werden. Das ist bis zu einem Punkt gekommen, dass seine Geschwister und seine Mutter richtig genervt waren von ihm. So, ja Michael, wir haben es ja verstanden mit der Musik, alles klar. Aber sein Sohn zum Beispiel, der fängt jetzt auch schon an dauerhaft zu singen und vielleicht bekommen wir da den Cover Me in Sunshine-Moment von Pink und ihrer Tochter von Michael Schulte. Und da, wir sind gespannt. Jetzt bei Energy immer die besten neuen Hits nochmal alleine, ohne Kind, Lab.

0: In den letzten Tagen habe ich gedacht, ach, geht wieder mit dem Benzinpreis. Also ist jetzt nicht billig wie früher, aber deutlich günstiger, als es schon mal war. Nur das könnte wieder vorbei sein. Sehr, sehr bald nämlich. Jakob von Energy am Morgen. Ach, der Tankrabatt.
1: Endet. Es sind nur noch ein paar Stunden. Nein. Also kommende Nacht 0 Uhr ist sozusagen der Zeitpunkt, wo dann der Sprit wieder teurer werden darf. Dann kommen diese 17 Cent den Liter wieder drauf. Das Ding ist aber, wir haben ja noch die 12-Uhr-Regelung. Das heißt, pünktlich um 0 Uhr wird sich erstmal nichts ändern. Also ihr habt dann quasi dann noch heute Zeit und morgen bis morgen 12 Uhr nochmal günstig was reinzutanken.
0: Schlangen an den Tankstellen, sehen wir die kommen?
1: Gehe ich von aus eigentlich und dann mal schauen, wie es weitergeht. Weil eigentlich sollte der Preis schon jetzt ein bisschen niedriger sein auf dem Weltmarkt. Aber die Lage im Nahosten ist einfach weiter sehr instabil.
0: Ja.
1: Das heißt, preislich kann es wie in Wellen immer mal hoch und runter gehen in den nächsten Tagen und Wochen. Und es wird sich wohl so einpendeln, hat man schon gesagt. So das normale Super bei 2 Euro den Liter und Diesel wohl so 1,80.
0: Meinst du, wäre sinnvoll gewesen, rechtzeitig in E-Autos zu investieren oder ist das völliger Blödsinn?
1: Du, das ist eine Überlegung wert, aber selbst da muss man sagen, gibt es teilweise auch eine Erhöhung, was die Strompreise angeht. Das liegt ja dann meistens am Gas ganz oft.
0: Ja. Gut, oder wir fahren halt alle mit dem Fahrrad.
1: So. Ja, das wär's. Laufen oder Fahrrad?
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4: Wetter.
5: Nochmal ein kleines Vormittagspäuschen draußen in der Sonne, solange sie noch da ist. Bei im Moment 24 Grad, insgesamt sogar 26 Grad, die heute drin sind. Allerdings, ab dem Mittag, Nachmittag rum kann wieder Regen auf uns zukommen. Das heißt, genießt im Moment jetzt draußen, wo der Himmel noch blau ist, und dann später einfach drinnen aushalten.
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5: Der Stau auf der A100 in beiden Richtungen an der Baustelle Höhe Innsbrucker Platz und Schöneberger Kreuz hat sich ein bisschen beruhigt. Da sind wir jetzt so bei 10 Minuten mittlerweile. Dafür schön voll in Kreuzberg auf der Karl-Marx-Straße und auch auf der Hermannstraße. Jeweils eine Viertelstunde mehr hier einplanen. Auch die 113 statt einwärts gerade was voller. Wenn ihr noch was entdeckt, 030 26 12345.

0: Herzlich willkommen zum Lieblingstag der Woche, Dienstag. Und ihr seid so, hä, Felina, Dienstag ist der anstrengendste Tag, das Wochenende ist schon richtig lange her, das nächste ist noch richtig lange hin. Nein, aber Dienstag ist doch immer Energy-Dankbarkeitsdienstag und da erzählen wir uns, für was wir dankbar sind. Finde ich eine sehr gute Maßnahme, weil es ja auch wissenschaftlich nachgewiesen hilft, positiv zu bleiben. Deswegen verratet mir doch mal, für was ihr heute so dankbar seid.
1: Für das Bruno Mars Konzert, war echt richtig gut.
2: Für die Gesundheit.
1: Für die Freunde, Familie, ne.
3: Fußball. Ich habe da ganz tolle Leute kennengelernt und verbindet immer ganz schön.
0: Ja, Mann, und das gerade heute nach dem deutschen WM auch. Also finde ich das total wichtig, nochmal zu sehen, was das Positive daran war, dass wir nämlich ganz, ganz viel Verbindung gefühlt haben und auch noch fühlen können, weil geht ja noch weiter und da sehen wir bestimmt noch schöne, verbindende Momente.
4: Ich gucke ja gerne diesen YouTube-Kanal von der DFB, also was die halt die immer so treiben. Und da wurde ja auch Nick Woltemade und ich weiß gar nicht mehr, wer der andere Spieler war, gefragt, was sie denn jetzt so in ihrer freien Zeit gemacht haben. Da haben sie gesagt, sie haben Verstecken gespielt.
5: Ah ja, siehste.
4: In dieser Villa da zusammen.
5: Ja.
4: Vielleicht

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0: sind so eure allergrößten Träume? An die könnt ihr jetzt mal denken und euch wünschen, dass die in Erfüllung gehen beim aktuellen Hit von Norma Jean Martini, Encore Big Dreamers. Da geht es nämlich um die ganz, ganz großen Träume. Norma Jean Martini sagt, ihre eigenen großen Träume sind zum Beispiel, so die ganz großen Stadien zu spielen und auf den Straßen auf großen Werbetafeln Werbung für diese Tour zu sehen und eine eigene Fernsehserie zu produzieren. Hat schon angefangen, sogar eine zu schreiben. Mal gucken, ob wir die irgendwann auch sehen können. Hier ist sie mit ihrer aktuellen Single, die können wir auf jeden Fall hören. Encore, jetzt bei Energy immer die besten neuen Hits.
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1: Hits am Stück sind an bei euch auf dem Dienstagmittag. Wir haben es 12 Uhr. Gut, dass ihr dabei seid. Und da reisen wir mal gleich zurück in die Vergangenheit. Nämlich zum allerersten Gig von Fastboy. Süße Geschichte. In der dritten Klasse ist es passiert. Was da genau los war, hören wir gleich. Und jetzt Bebe Rexha.
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Energy ist an bei euch, mit mir Felina und mit den Jungs von Fastboy. Die hatten ihren ersten eigenen Gig. Die beiden kennen sich nämlich schon ihr Leben lang, sind nämlich Brüder, in der 3. Klasse bei einer Kommunion. Und Lukas hat da so ein bisschen die Drums gespielt und Felix Klavier. Und ja, mittlerweile knallt es ein bisschen mehr, nämlich hier im Radio jetzt für euch mit der aktuellen Single Beautiful Life bei Energy.

0: Megastar Bruno Mars gestern in Berlin. Hey, großes Thema heute auch bei Energy am Morgen gewesen. Und auch jetzt nochmal einen Ultra-Fan hier am Start, Kollegin Janet.
1: Hi.
0: Wie geht's dir gerade?
1: Noch gut. Ich habe ein bisschen Sorge davor, wenn die Post-Concert-Depressions hitten.
0: Wirklich total, ja.
1: Ja,
0: oh
1: nein. Es war so unglaublich gut. Ich hatte, also wirklich, habe mich lange nicht mehr so gut gefühlt. Ich war lange nicht mehr auf so einem guten Konzert und ich gehe gerne und viel auf Konzerte. Mhm. Und

0: ist, glaube ich, Top 3 der Konzerte, auf denen ich in meinem ganzen Leben war.
1: Oha, Ansage. Also heute ja auch noch ein Bruno Mars T-Shirt hier im Studio. Und was ist denn so besonders? Warum ist das besser als andere Konzerte?
0: Einfach die komplette Stimmung. Die Leute, die standen alle von Minute 1. Mhm. Und man hat das ganze Stadion einfach singen und tanzen gehört, gesehen. Man hat gefühlt, der Boden bebt einfach.
1: Mhm. Wow.
0: Und Bruno Mars, der kann es einfach. Der ist ein Entertainer. Der braucht auch ein ganzes Stadion. Ganz ehrlich, der könnte nichts Kleineres spielen. Der braucht das, der Mann.
1: Hatte er irgendwas Besonderes an? Einmal hat er ein Deutschland-Trikot getragen, schon bei einem Konzert. Was
0: ja,
1: war gestern?
0: Genau, Sonntag hat er ein Deutschland-Trikot getragen. Da war es ja auch wesentlich heißer. Mhm. Gestern ist er wieder zurück zu seinen ganz normalen Bühnenoutfits gegangen. Hatte einen roten Anzug an, hatte eine schwarze Glitzerjacke an. Hatte so einen Umhang wie so Matadore an, mhm, wo hinten die Romantic und Man dann nochmal rausgestochen,
1: wow,
0: hat. Also wirklich Kostümbild muss man da auch mal noch mal loben.
1: Okay, gab viel anzugucken. Sehr
0: auf jeden
1: schön.
0: Fall sowieso.
1: Ich drück die Daumen, dass du einfach die ganze Zeit auf Wolke 7 einfach weiterschwimmen kannst und dass niemals die Depressions reinkicken.
0: Dankeschön, wünsche ich mir auch.
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1: Oh, Korrektur, wird doch nochmal wärmer als gedacht. 26 Grad waren ja eigentlich angesagt, jetzt sind aber sogar bis zu 28 drin dazu. Allerdings, ja, ich habe gesagt, ab Mittag, das wäre ja jetzt so ungefähr, gerade noch blauer Himmel, aber dann so vielleicht zum Nachmittag hin, nochmal Regen möglich und dann kühlt sich's wirklich mal deutlich ab. Morgen, am Mittwoch tatsächlich. Kennen wir gar nicht mehr, aber einfach nur 23 Grad.
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1: Das meiste sieht wieder ganz in Ordnung aus. Ihr kommt gerade ganz gut durch. Es sei denn, ihr müsst durch Marienfelde. Da nervt's richtig auf der B101. Also Marienfelder Damm und dann die Fortführung Friedenfelser Straße, Namitzer Damm als Kreuzung auch davon betroffen. Hildburghauser so. Insgesamt, wenn ihr da durch müsst, ja, halbe Stunde könnt ihr schon mehr einrechnen. Wenn ihr noch was entdeckt, 03026 12345.

0: Da kommt was Neues bei WhatsApp auf euch zu. Ja, Lieblingskommunikations-App, zumindest bei mir, weil da habe ich einfach alle. Die haben das alle, ich kann allen schreiben, super, super. Allerdings gibt es ein großes Problem und da ist WhatsApp jetzt dran. Jakob von Energy am Morgen.
1: Ja, was so Identität angeht, gerade wenn man in großen Gruppen unterwegs ist oder auf Arbeit. Eigentlich will man ja nicht immer, dass jeder deine Nummer hat. Nee. Die sieht man ja dann immer. Da gibt es jetzt eine große Umstellung. In den nächsten Tagen können wir uns alle für einen, ich sag mal, Benutzernamen anmelden. Mhm. Das können wir uns da aussuchen. Können wir sehr kreativ werden. Sollten wir aber schnell sein, wenn wir unseren Lieblingsnutzernamen mit unserer Namenskombi zum Beispiel noch haben möchten. Weil gibt es halt nur einmal. Und dann sieht man unsere Nummer nicht mehr in irgendwelchen Chats. Das ist gut, sehr von Vorteil. Und wenn ihr jetzt sagt, oh, ich habe gar keinen Bock, so einen Namen auszudenken.

0: ich eigentlich gar nicht. Sie haben auch einen Namensgenerator, den sie gebaut haben. Da kann man sich ja quasi was per Zufall ausspucken lassen.
1: Das möchte ich eigentlich jetzt schon wieder gerne ausprobieren, was dabei rauskommt.
2: Der nächste Gegner wäre ja Frankreich gewesen. Und so wie wir gespielt haben gegen Paraguay, hätten die Franzosen uns, und ich sag's freundlich, zermetzelt. Wir wären damit 11-0, die hätten uns aus der Sportart rausgeschossen.
1: Wirklich, ein Glück sind wir gegen Paraguay noch rausgeflogen, nicht gegen Frankreich, um
2: Gottes
1: Willen.
2: Ich hab eine französische Freundin, die hätte mich ja ausgelacht. Die hätte gesagt, nee, wir ziehen nach Frankreich.
1: Oh Gott, oh Gott.
2: Gott sei Dank haben wir das, ist Gott sei Dank.
1: Das Kapitel ist zu.
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Weiter geht's mit einer unfassbaren Legende hier bei Energy, Natasha Bedingfield. Wirklich unsterbliche Hits gemacht, die Frau, einen davon hören wir uns jetzt an. 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Hier ist sie jetzt für euch, Natasha Bedingfield mit Pocket Full of Sunshine.

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1: Energy. 13 Uhr, ab mal langsam mit euch in die Mittagspause, ne? Oder wenigstens schon mal drüber nachdenken, dass das gleich passieren könnte. 10 Hits am Stück sind dazu zuverlässig an. Da haben wir hier gleich die aktuelle Single von Krista Sarandi, jetzt Olivia Dean und ich bin's, Felina. Hi!

Gestern habe ich so einen Trend auf Social Media gesehen, dass ihr einfach euren Urlaub zu einem Musikvideo machen könnt. Also nehmt euch euren Lieblingssong, vielleicht ja den hier, Crystal Serenity, Good Old Days bei Energy, immer die besten neuen Hits. Und immer, wenn ihr irgendwo gerade seid, wo ihr schön findet, singt ihr einfach ein Stück von den Lyrics mit, so Lip-Sync-mäßig, und dann schneidet ihr das am Ende zusammen. Es sieht so cool aus, und ehrlich gesagt, das Musikvideo von Crystal Serenity zu Good Old Days selber sieht auch so aus. Der ist ja auch auf einer Reise und man sieht ein bisschen was aus dem Flughafen, aus dem Taxi, Roadtrip. Sieht richtig cool aus, macht richtig Bock auf Urlaub jetzt für euch bei Energy. Immer die besten neuen Hits.

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0: Ich bin selber Millennial. 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Altern ist auch überhaupt nichts Schlimmes. Ist ein Privileg. So, aber jedenfalls 15 Jahre trennen Anna, guten Morgen und Ben von Energy am Morgen. Zwei Generationen treffen also aufeinander. Und das wird gefeiert mit diesem Spiel. Heute ging's hier rum.
2: Wer oder was war oder ist Al Gore?
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0: Voll!
2: Ja.
3: 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Das war eine Serie. Mhm. Und da gab es dann auch noch verschiedene Side-Character und da konnte man dann irgendwie so kleine Figürchen von sammeln. Und Al Gore war aber der krasseste Drache
2: war so ein
3: von allen.
2: Albert Arnold Gore Jr. ist ein amerikanischer Politiker, Unternehmer und Umweltaktivist. Deswegen ist er auch bekannt.
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0: Weiterhin noch recht sonnig. Hier kann aber im Laufe des Tages auch sich nochmal durchregnen. Ne? Das passiert alles, denn wir werden bis morgen eine krasse Abkühlung erleben. 28 Grad sind heute drin, morgen dann nur noch 23. Kleine Verschnaufpause, können wir mal wirklich alles durchlüften. Da wird aber sowas von jedes Fenster aufgerissen, dass da mal ein bisschen der Muff rauskommt, oder? Also das ist wirklich krass, was sich da vom Wochenende aufgestaut hat. A100 wird langsam aber sicher wieder voller und das nicht nur an dieser Baustelle im Bereich Innsbrucker Platz, Detmolder Straße und Kreuz Schöneberg. Nee, da haben wir ja eh immer 10 bis 15 Minuten mehr. Jetzt gibt's auch noch mal ein bisschen Stress auf der A100 in Richtung Wilmersdorf.

0: 4:0 im Elfmeterschießen rausgeflogen gegen Paraguay bei der Fußball-WM der Männer. Der Schmerz sitzt teilweise sehr tief. Ich muss heute Morgen auch noch mal meinen Mann ein bisschen trösten und sagen, ist schon okay. Es gibt doch auch noch gute Nachrichten. Ich check schon, das ist ein Downer für viele. Aber es gibt ja auch Disziplinen, wo wir es wirklich richtig gut drauf haben als deutsche Mannschaft. Hier kommen 5 WM-Titel, die wir aktuell innehaben. Zum Beispiel beim Basketball. Hey, außerdem sind wir Weltmeister im Skatspielen. Und deutsche Nachwuchskräfte haben sich gesichert, den WM-Titel offiziell in der Disziplin Karosseriebautechnik. Auch das muss man erstmal schaffen. Außerdem sind wir auch Weltmeister im Fingerboarding, also Skateboardfahren mit den Fingern. Und ganz, ganz wichtig, wir haben auch den offiziellen WM-Titel im Spiel Mensch, ärgere dich nicht. Und das können wir heute mal unter Beweis stellen, oder? Heute einfach nicht ärgern.
1: Ich gucke ja gerne diesen YouTube-Kanal von der DFB, also was die halt die immer so treiben. Und da wurde ja auch Nick Woltemade und ich weiß gar nicht mehr, wer der andere Spieler war, gefragt, was sie denn jetzt so in ihrer freien Zeit gemacht haben. Da haben sie gesagt, sie haben Verstecken gespielt.
2: Ah ja, siehste.
1: In dieser Villa da zusammen.
2: Ja.
1: Vielleicht

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nicht ein anstrengendes Kind oder ein anstrengender Teenie? Also laut den eigenen Eltern ist man ja eh. Ist man ja eh. Und Gracie Abrams sagt über sich selber, okay, ich war vielleicht nicht das nervigste Kind in ganz Los Angeles, aber ich will mich trotzdem kurz entschuldigen bei meiner Mama. War vielleicht anstrengend und deswegen heißt das ganze Album, was sie jetzt rausbringen wird, auch Daughter from Hell, also Tochter aus der Hölle. Okay, finde ich schon intensives Commitment. Gracie Abrams mit Hit the Wall wird mit drauf sein auf diesem Album. Jetzt für euch bei Energy immer die besten neuen Hits.

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1: Und da haben wir es 14 Uhr. Gut, dass ihr da seid. Die 10 jetzt am Stück laufen doch schon und gehen direkt weiter mit der aktuellen Single von Moskena. Hier so in guten 10 Minuten. Jetzt Alex Warren und ich bin Svelina. Hi.
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0: Für was seid ihr gerade so dankbar? Heute ist doch Energy-Dankbarkeitsdienstag und wir erzählen uns das gegenseitig, damit wir beieinander abgucken können. Zum Beispiel,
1: dass mir trotzdem noch gut geht. Ich habe ein bisschen Knieschmerzen, aber leben trotzdem hier.
0: Gute Besserung und schön, dass du es trotzdem so positiv siehst, oder?
2: Für mein Leben, alles läuft gut, Alhamdulillah, mir geht's super.
0: Toll, richtig schön. Und auch Moskiller ist sehr dankbar. Er hat nämlich gesagt, er konnte jetzt in den letzten Jahren endlich seine Schüchternheit überwinden und traut sich mal auch ein bisschen für sich einzustehen. Und das macht er auch mit seiner neuen Single. Jetzt hier für euch bei Energy immer die besten neuen Hits. Moskiller, Rhythm.

0: ist jetzt mit KI selbst das Schwimmbad?
1: Na, was ist denn hier los? Ihr hört Energy, immer die besten neuen Hits. Jakob von Energy am Morgen. Wirklich jetzt in den Freibädern wollen die KI einsetzen? Für was?
2: Ja, damit man ein bisschen sicherer da unterwegs ist. Ja, der RBB berichtet, ist eine neue Idee bei unseren Bädern, soll getestet werden im großen Stil, dass man eben, ich sag mal so, nicht mehr auf so viel Personal angewiesen ist. Und wie würde das dann am Ende funktionieren? Na, du hast vielleicht so ein paar Kameras, die dann die Becken im Blick haben und die würden dann anspringen, wenn jemand, ich sag mal, Hilfe braucht im Wasser, untergeht zum Beispiel. Mhm. Und man das ja sofort nicht mitbekommen würde, gerade wenn es laut ist, dass man da auch schnell drauf reagieren kann. Gibt es natürlich auch schon in anderen Städten, in anderen Bädern, da wird sowas auch schon getestet und es scheint schon ganz gut zu laufen. Und man muss ja sagen, am Ende ist es ja für uns eigentlich nur von Vorteil, weil Personal gibt es eh wenig, dann könnten die Bäder vielleicht mal länger aufhaben und für alle wäre es am Ende im Becken auch sicherer.
0: Sehr gut. Ja, natürlich Sicherheit sehr wichtig, muss man sagen. Und noch kleiner Hinweis, auch für euch am Badesee oder so, ertrinken ist nichts, was laut passiert.
2: Ist richtig, ja.
0: Es passiert sogar sehr, sehr leise, also habt da ein Auge auf eure Mitmenschen.
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0: Bis zu 28 Grad heute nochmal, richtig heftig Sommer vom Gefühl. Ja, die Sonne scheint ja auch immer noch. Ich weiß, ich erzähle die ganze Zeit, es kann ja auf den Nachmittag hier anfangen zu regnen. Aber noch sieht es nicht so aus. Wir gucken mal. Noch ist der Nachmittag ja nicht rum. Ne? Und dann ab morgen soll es halt auch wirklich deutlich kühler werden mit 23 Grad nur. Das heißt, irgendwo muss doch die Abkühlung herkommen oder nicht?

0: oder habe ich mich da jetzt verrechnet? Ich meine, ich war nicht gut in Mathe, aber hey.
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0: So langsam, aber sicher knödelt sich die Stadt voll. Da kann ich zum Beispiel sehr gut ausrechnen wieder. Kann sein, es geht bei euch in Richtung Feierabend. Also natürlich die A100 rund um den Bereich Tempelhofer Damm bis Detmolder Straße. Da immer wieder Stau möglich, bis zu 10 oder 15 Minuten sogar schon mehr. Und auch die B158 ist voller. Hier könnt ihr schon mal 10 Minuten mehr einplanen, und zwar Höhe Marzahn. Wenn ihr jetzt noch was entdeckt, sagt ihr mir Bescheid. 030 26 1.

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2: Dankeschön. Ich freue mich richtig doll.
0: Richtig schön. 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
3: Der nächste Gegner wäre ja Frankreich gewesen. Und so wie wir gespielt haben gegen Paraguay, hätten die Franzosen uns, und ich sag's freundlich, zermetzelt. Wir wären damit 11-0, die hätten uns aus der Sportart rausgeschossen.
0: Wirklich, ein Glück sind wir gegen Paraguay noch rausgeflogen, nicht gegen Frankreich, um
3: Ich
0: Gottes
3: hab eine französische Freundin, die hätte mich ja ausgelacht. Die hätte gesagt, nee, wir ziehen nach Frankreich.
0: Oh Gott, oh Gott.
3: Gott sei Dank haben wir das, ist Gott sei Dank.
0: Das Kapitel ist zu.
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so 10 Grad kälter als am Wochenende und trotzdem noch warm. Es war mir zu doll. Ich sag euch das ehrlich, aber ich bin auch kein krasser Sommermensch. Also ich bin tatsächlich eher die Person, ja, ich möchte sagen, ich bin so ein kleines Zimmerpflänzchen. Wenn ich eine Spur zu viel Sonne habe, gehe ich komplett ein. Können wir es gleich lassen. So, das ist gar nicht dann eure Schuld, sondern ich bin da einfach empfindlich, muss ich sagen. So, aber worauf ich Bock habe, ist Sommerhits. Die liebe ich richtig doll. Und die besten davon haben wir euch zusammengestellt im Energy Summer Hits Stream auf energy.de oder auch in unserer neuen Energy App. Das Ding hier auch mit dabei. Geiler Sommersong. Das wiederum liebe ich. Das möchte ich mehr in mein Ohr rein.

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1: Und wir starten rein in euren Energy-Nachmittag. Hallöchen, ich bin's Vivi und gleich habe ich für euch drei ganz tolle Girls, nämlich die Band Flo mit Leak It. Jetzt geht's weiter mit Dermot Kennedy. Macht euch einen richtig schönen Dienstag.
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alle Millennials, einmal Hand hoch. Wer erinnert sich noch an die Serie Powerpuff Girls? Ey, hab ich so gerne damals geguckt. Einfach richtige Feminist Icons damals schon gewesen. Drei kleine Superheldinnen. Und ein bisschen erinnert mich diese Band hier an die drei. Sie heißen Renee, Stella und Georgia, besser bekannt als Flo. Und deren neuesten Track, Leak It, hört ihr jetzt. Immer die besten neuen Hits auf Energy.

Ja, also jetzt wird es wohl auch der Letzte mitbekommen haben. Die Fußball-WM ist vorbei, Freunde. Also zumindest für Deutschland. Energy's an, immer die besten neuen Hits mit mir, Vivi. Aber gar keine Sorge, denn meine Kollegen von Energy am Morgen, Anna und Ben, haben jetzt

0: drei Gründe für euch, warum das eigentlich gut ist.
1: Wer will denn in Trump USA Weltmeister werden? Dann kriegst du das von ihm irgendwie.
2: Ja. Man hat endlich mal wieder eine freie Zeit.
1: Ja.
2: Samstag 23 Uhr hätten wir ja potenziell gegen jemanden gespielt.
1: Da hast du schon Dinge abgesagt.
2: Da war ich schon verplant, habe jetzt gesagt, du, Leute, ich gehe 23 Uhr jetzt schlafen oder ich gehe feiern. Aber irgendwas mache ich, aber dann keinen Fußball gucken.
1: Und eine Sache, die Anna und mir am meisten aufgefallen ist, der nächste Gegner wäre ja Frankreich gewesen. Und so wie wir gespielt haben gegen Paraguay, hätten die Franzosen uns, und ich sag's freundlich, zermetzelt. Wir wären damit 11-0, die hätten uns aus der Sportart rausgeschossen.
2: Wirklich?
0: So, also man kann alles auch ein bisschen positiv sehen, Leute. Und die nächste WM kommt ja schon nächstes Jahr. Genau, die Frauenfußball-WM, da können wir uns doch jetzt schon drauf freuen.
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9: Temperatur- und wettertechnisch ist da wirklich alles dabei diese Woche. Wir haben morgen ein bisschen Regen am Start, dann aber auch abends wieder Sonne. Darauf die Tage bleibt es bewölkt und Temperaturen haben wir morgen 22 Grad, übermorgen 26 und dann ab Freitag wieder 21. Also es ist eine kleine wettertechnische Achterbahnfahrt hier.
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9: Durchkommen ist gerade ein bisschen schwierig, beziehungsweise gibt ein paar Sperrungen auf der A113, zum Beispiel stadteinwärts ab Dreieck Neukölln. Da steht ein defektes Fahrzeug auf der linken Spur. Dann auf der A111 Richtung Dreieck Charlottenburg. Da ist auch ein Fahrzeug liegen geblieben zwischen Stolpe und Schulzendorfer Straße. Gibt da ein paar Behinderungen. Und auf dem Stadtring Richtung Treptow ab Dreieck Charlottenburg staut es sich ein bisschen wegen eines Unfalls. Auch da ist eine Spur blockiert. Wenn ihr noch was entdeckt habt, meldet's rein 030 26 123 45. Ansonsten gute Fahrt.

0: Heute ist der 30. Juni, also der letzte Tag im Monat. Und nicht nur das, es ist auch der letzte Tag, an dem ihr eine MMS verschicken könnt. Energies an, immer die besten neuen Hits mit mir, Vivi. Ja, tatsächlich geht eine krasse Ära zu Ende. Heute wird der MMS-Dienst eingestellt. Und alle Gen Zler da draußen denken gerade so, bitte was? Was ist das denn, eine MMS? Und wir haben mal bei unseren Praktis nachgefragt, was sie denn denken, was das ist.
1: Ich finde, das klingt wie ein Schiff. Irgendwie so ein Kreuzfahrtschiff oder so.
2: Es klingt entweder nach Technik oder nach einer Krankheit.
3: Ja, wahrscheinlich wird's irgendwas Technisches, würde ich sagen, sein.
4: Ich schätze mal die frühere Voicemail.
3: Eine Abkürzung vielleicht für irgendwas.
1: Musik, Moderation und Sprache.
0: Ja, fantastisch. Ich fühle mich jetzt komplett alt. Ja, wir sind Millennials, wir wissen das natürlich, was das ist. Eine MMS ist eine SMS mit Bildern, steht für Multimedia Messaging Service. Und alle erinnern sich wahrscheinlich auch noch, dass man nie eine verschickt hat, weil das war halt damals einfach viel zu teuer.
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3: Ich gucke ja gerne diesen YouTube-Kanal von der DFB, also was die halt immer so treiben. Und da wurde ja auch Nick Woltemade und ich weiß gar nicht mehr, wer der andere Spieler war, gefragt, was sie denn jetzt so in ihrer freien Zeit gemacht haben. 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
4: Ah ja, siehste.
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4: Ja.
3: Vielleicht

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Und weiter geht's hier für euch auf Energy mit einer fantastischen, souligen Stimme, und zwar der von Sky Newman. Sagt den meisten jetzt vielleicht noch nichts, ist auch gar nicht schlimm, weil die ist erst so seit letztem Jahr quasi mit im Game, ist auch erst 22 Jahre alt, die Maus. Und ihren neuesten Track, Man of the House, den könnt ihr euch jetzt hier anhören auf Energy. Immer die besten neuen

Hallihallöchen, Vivi hier und ich begleite euch noch auf den letzten Metern hier Richtung Feierabend. Natürlich mit guter Mucke. Gleich Milo am Start mit Forever Young und weiter geht's mit Juste, Jack Style und Jun.

So, und den nächsten Track, den müssen wir hier nochmal richtig wertschätzen, weil DJ-licious hat sich richtig dolle Mühe gegeben. Eigentlich hat er noch nie auf seinen Tracks selber gesungen, aber für diesen hier wollte er das unbedingt und hat extra lange Gesangsunterricht genommen, um dann hier performen zu können, auch gesanglich. Macht er zusammen mit Milo, Forever Young, hört ihr auf Energy immer die besten neuen Hits für euch.

0: Das rettet uns bei der Hitze gerade so ein bisschen den Arsch, wenn es schön windig ist. Energy ist an, immer die besten neuen Hits mit mir, Vivi. So ein schönes Lüftchen, ne? Das macht das alles doch gleich erträglicher. 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
0: Wetter. Und ich glaube, noch nie haben wir uns so sehr über kühlere Temperaturen gefreut wie jetzt. Morgen kriegen wir 22 Grad, ist ja fast schon wieder Winter für uns, ne? Und Regen ist auch am Start. Vormittags ein bisschen mehr, nachmittags kommt dann nochmal die Sonne raus.
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0: Auf und rund um die Stadtautobahn ist es gerade ein bisschen voller, zum Beispiel Richtung Treptow ab Detmolder Straße oder auch Richtung Wedding ab Oberlandstraße. Müsst ihr überall ungefähr so 10 Minütchen mehr einplanen. Ansonsten gute Fahrt und kommt gut an.

0: Hallihallöchen, Energies an mit mir, Vivi. 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

Kurz vor Feierabend bringt uns hier jetzt Alvaro Soler noch ein bisschen Sparkle in die Energy Playlist. Und zwar mit seinem neuen Track Magia. Heißt auf Deutsch Magie. Ja, ist leicht zu übersetzen. Das habe ich mit meinem Duolingo-Spanisch jetzt geschafft. Ist ein gute Laune-Song. Es geht um die kleinen Momente im Leben, die richtig viel Lebensfreude spenden. Und ich hoffe, genau so ein erlebt ihr jetzt mit diesem Track. Energies an. Immer die besten neuen Hits für euch.

0: Love Sick. Jetzt geht's weiter mit Milo und ich bin's, Phoebe. Schönen Feierabend euch.
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Party-Star Michael Schulte ist ein Familienmensch durch und durch. Der hat eine Frau, der hat zwei Kinder und das Ding ist, dass er noch nicht mal Privates und Berufliches großartig trennt, weil seine Frau vor allen Dingen kommt doch öfter mal in seinen Songs vor, wie zum Beispiel in diesem hier, Lovesick. Und auf seinem neuen Album ist sie und die Kinder übrigens auch auf dem Albumcover zu sehen. Richtig cute. Lovesick, hört ihr jetzt immer die besten neuen Hits hier auf

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1: Wetter.
0: Morgen ist der Tag der Tage. Da können alle Boomer am Fenster stehen und sagen, das hat die Natur gebraucht. Und es stimmt ja auch wirklich. Wir brauchen unbedingt Regen und morgen soll es soweit sein. Vormittags kommt es ordentlichst runter. Nachmittag kommt dann wieder ein bisschen mehr die Sonne raus bei 22 Grad.
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0: 20 Minuten müsst ihr gerade mehr einplanen auf dem Stadtring Richtung Treptow, Höhe Dreieck, Funkturm und dann auch noch eine Meldung von den S-Bahnen. Da hat jemand die Notbremse im Zug unbefugt gezogen, Höhe Julius-Leber-Brücke, und deswegen kommt es gerade auf der S1 noch zu Verspätung und Ausfällen.

0: Großer Schock vom Harry Styles Konzert. Vielleicht war es sein letztes. Energies an, immer die besten neuen Hits mit mir, Vivi. Ja, meine Kollegin Valentina war in London zum Konzert von Energy Star Harry Styles, hat ihn live gesehen und da gab es einen riesigen Schockmoment, denn Harry wäre fast gestorben. Valentina, was war los?
1: Es hat zur Tradition, dass am Schluss von seinem Konzert nimmt er immer einen Schluck Wasser und spuckt es in die Luft wie so ein Wal.
0: Ah ja, okay.
1: Und das hat er diesmal eben auch wieder gemacht und dann rennt er auf einmal wieder zurück, um noch einen Schluck Wasser zu nehmen. Ich war so, okay, irgendwie weird. Jedenfalls hat er das noch in letzter Sekunde in die Luft gespuckt und auf einmal ist er am Boden zusammengebrochen. Er hat einen kompletten Hustenanfall bekommen.
0: Oh Gott.
1: Aber er ist wohl auf, es geht ihm gut, er ist wieder auf der Bühne und performt, aber kurzer Schockmoment.
0: Ach Gott, das glaube ich. Mein Gott, und das alles für so einen Witz, ne? Aber zum Glück ist ja alles gut gegangen und ihr hört ihn hier unter anderem gleich in euren 10 Hits am Stück.
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5: Ich gucke ja gerne diesen YouTube-Kanal von der DFB, also was die halt die immer so treiben. Und da wurde ja auch Nick Woltemade und ich weiß gar nicht mehr, wer der andere Spieler war, gefragt, was sie denn jetzt so in ihrer freien Zeit gemacht haben. Da haben sie gesagt, sie haben Verstecken gespielt.
6: Ah ja, siehste.
5: In dieser Villa da zusammen.
6: Ja.

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Der Sommer ist da und mit dem Sommer kommen natürlich auch die ganzen Sommersongs, außer bei Austies. Die hat sich gedacht, nee, ich mach's genau umgekehrt. Wenn ihr jetzt alle Sommersongs rausbringt, bring ich mal einen schönen ruhigen raus, weil die brauchen wir auch. Art of Letting Go hört ihr jetzt hier auf Energy. 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
1: 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Seine Stimme erkennen wir unter Millionen heraus. Es geht um Energy Star Alex Rowan. Der hat einen neuen Track rausgebracht, heißt Passenger, und den hören wir uns gleich mal an. Jetzt geht's weiter mit Tiffany Ares und ich bin's Vivi. Hi.
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Letztes Jahr hat Alex Warren uns alle mit diesem Track hier verzaubert. Haben wir natürlich auch hier bei Energy rauf und runter gespielt, weil es einfach so ein guter Track ist. Und Gott sei Dank gibt es jetzt noch einen neuen von Alex Warren. Er heißt Passenger, da zeigt er mal wieder, dass er es einfach drauf hat, vor allen Dingen gesanglich. Hört ihr jetzt hier immer die besten neuen Hits für euch auf Energy.

0: Die Laune war heute bei vielen wahrscheinlich im Keller. Deutschland gestern bei der WM rausgeflogen. Und wenn ihr euch bis jetzt immer noch darüber ärgert, dann kann nur noch das hier helfen. Morgen gibt's gute Nachrichten für euch bei meinen Kollegen von Energy am Morgen, aber natürlich auch bei mir für alle Langschläfer. Und diese gab's heute früh. Alle ehemaligen Bundeskanzler, die lassen sich nach ihrer Amtszeit malen. Also es wird ein Porträt von denen erstellt, von einem Künstler. Und dieses Porträt wird dann im Kanzleramt ausgehängt. Und das Porträt von unserer Angie, von Angela Merkel, ist jetzt fertig geworden. Auch krass, ne, wie lange das gedauert hat. Und jetzt gibt's eine Neuheit, bevor es ins Kanzleramt kommt. Und können wir das im Museum sehen? Wie cool ist das? Das wird heute im Bode-Museum vorgestellt und dann wird es dort bis Samstag öffentlich ausgestellt. Finde ich richtig cool. Der Maler ist übrigens ein junger Franzose und der hat unsere Merkel in der Uckermark besucht und dann gemalt. Wie süß ist das?
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5: Wetter.
6: Leute, wir haben es geschafft. Wir haben überlebt. Keine 40 Grad mehr die nächsten Tage, Gott sei Dank. Morgen wird es richtig kühl im Vergleich. 22 Grad haben wir maximal. Dazu gibt es den ganzen Tag über mal wieder ein bisschen Regen. Donnerstag dann schon wieder 26 und da kommt dann auch wieder die Sonne raus.

0: Energies an bei euch. 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Da kommen nämlich noch ganz viele.
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Rock ist mein Duolingo-Stray gerade bei 100, weil sonst könnte ich diesen Song hier gar nicht mal so richtig korrekt aussprechen. Duelle El Corazon, hab's bestimmt immer noch nicht richtig gemacht. Das Herz tut weh, heißt der Song auf Deutsch und er kommt von Enrique Iglesias. Jetzt gibt's hier ein bisschen Herzschmerz für euch. Energy's an, macht euch einen richtig schönen Feierabend. Solo.

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1: Gleich machen wir hier eine kleine Zeitreise in die Vergangenheit und zwar mit Chris de Serendi. Der hat einen neuen Track, heißt Good Old Days. Hören wir mal an 10 Minütchen rein. Jetzt geht's weiter mit

In Berlin oder auch in anderen Großstädten ist es ja gar nicht mal so ungewöhnlich, dass man manchmal von Leuten mit einem Mikro auf der Straße angequatscht wird, ne? Entweder zum Beispiel für Radiosender wie Energy, wir machen natürlich auch Straßenumfragen, oder auch von Energy Stars. Chris de Serendi nämlich, das ist jetzt gerade so voll sein Ding, quatscht gerne Leute auf der Straße an und fragt, ob sie seine Songs kennen. Und damit ihr die dann auch kennt, wenn er euch fragt, hört ihr jetzt seinen neuesten Track. Energy's an, immer die besten neuen Hits jetzt mit Good Old Days.

0: Ja, also jetzt wird es wohl auch der Letzte mitbekommen haben. Die Fußball-WM ist vorbei, Freunde. Also zumindest für Deutschland. Energy's an, immer die besten neuen Hits mit mir, Vivi. Aber gar keine Sorge, denn meine Kollegen von Energy am Morgen, Anna und Ben, haben jetzt drei Gründe für euch, warum das eigentlich gut ist.
1: Wer will denn in Trump-USA-Weltmeister werden? Dann kriegst du das von ihm irgendwie.
2: Ja, man hat endlich mal wieder eine freie Zeit.
1: Ja.
2: Samstag 23 Uhr hätten wir ja potenziell gegen jemanden gespielt.
1: Da hast du schon Dinge abgesagt.
2: War ich schon verplant, habe jetzt gesagt, du, Leute, ich gehe 23 Uhr jetzt schlafen oder ich gehe feiern. Aber irgendwas mache ich, aber dann kein Fußball gucken.
1: Und eine Sache, die Anna und mir am meisten aufgefallen ist, der nächste Gegner wäre ja Frankreich gewesen. Und so wie wir gespielt haben gegen Paraguay, hätten die Franzosen uns, und ich sag's freundlich, zermetzelt. Wir wären damit 11-0, die hätten uns aus der Sportart rausgeschossen.
0: So, also man kann alles auch ein bisschen positiv sehen, Leute. Und die nächste WM kommt ja schon nächstes Jahr. Genau, die Frauenfußball-WM, da können wir uns doch jetzt schon drauf freuen.
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0: Jetzt ist sich das Wetter gar nicht mehr so richtig sicher, was es machen soll. Morgen sind es so um die 22 Grad, dazu gibt es viel Regen. Dann Donnerstag wieder schön sommerlich, 26 Grad mit Sonne. Ab Freitag sind wir dann wieder nur bei um die 20. Also selbst die Verwirrung ist verwirrt, sagen wir mal so.
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0: Da habe ich die üblichen Verdächtigen für euch. Stadtring natürlich, klar, Richtung Treptow braucht ihr ab Detmolder Straße 20 Minuten und Richtung Wedding sind es auch nochmal 20 ungefähr ab Grenzallee. Wenn ihr noch was entdeckt habt, meldet es mir immer gern rein, 030 26 12345. Ansonsten wünsche ich euch eine gute Fahrt und einen schönen Feierabend.

0: ist der 30. Juni, also der letzte Tag im Monat. Und nicht nur das, es ist auch der letzte Tag, an dem ihr eine MMS verschicken könnt. Energies an, immer die besten neuen Hits mit mir, Vivi. Ja, tatsächlich geht eine krasse Ära zu Ende. Heute wird der MMS-Dienst eingestellt. Und alle Gen-Zler da draußen denken gerade so, bitte was? Was ist das denn, eine MMS? Und wir haben mal bei unseren Praktis nachgefragt, was sie denn denken, was das ist.
1: Ich finde, das klingt wie ein Schiff. Irgendwie so ein Kreuzfahrtschiff oder so.
2: Es klingt entweder nach Technik oder nach einer Krankheit.
3: Ja, wahrscheinlich wird es irgendwas Technisches, würde ich sagen, sein.
4: Ich schätze mal die frühere Voicemail.
3: Eine Abkürzung vielleicht für irgendwas.
1: Musik, Moderation und Sprache.
0: Ja, fantastisch. Ich fühle mich jetzt komplett alt. Ja, wir sind Millennials, wir wissen das natürlich, was das ist. Eine MMS ist eine SMS mit Bildern, steht für Multimedia Messaging Service. Und alle erinnern sich wahrscheinlich auch noch, dass man nie eine verschickt hat, weil das war halt damals einfach viel zu teuer.
5: Ich gucke ja gerne diesen YouTube-Kanal von der DFB, also was die halt die immer so treiben. Und da wurde ja auch Nick Woltemade und ich weiß gar nicht mehr, wer der andere Spieler war, gefragt, was sie denn jetzt so in ihrer freien Zeit gemacht haben. Da haben sie gesagt, sie haben Verstecken gespielt.
6: Ah ja, siehste.
5: In dieser Villa da zusammen.
6: Ja.

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1: Michael Schulte und das ist mein

Weiter geht's hier für euch mit Glockenbach zusammen mit Sam Harper und ihrer neuen Single Lost. Und Leute, ganz wichtig, ne? Ihr verliert mich nicht. Ich gehe jetzt zwar in Feierabend, aber wir hören uns natürlich hier morgen wieder, 15 bis 20 Uhr. Gleiche Stelle, gleiche Welle. Und bis dahin, macht ihr's gut und hört schön weiter.

0: Julian.
1: Um 20 Uhr an diesem Dienstag, Tag 1, also nach dem WM aus. Deutschland ist nicht mal Teil dieser Weltmeisterschaft, aber das Schöne ist, dass sich jetzt so herrlich viel diskutieren lässt. Wer wird neuer Bundestrainer, wird es überhaupt ein neuer Bundestrainer und vor allen Dingen, für wen sind wir denn jetzt? Fragen, die wir gleich versuchen mit euch zu klären. Außerdem hören wir Milo, den Anfang macht jetzt aber Miles Smith mit immer den besten neuen Hits.

0: Ach, es könnte alles so schön sein, ne? Energy ist an bei euch an diesem Dienstagabend. Wir könnten jetzt vorausschauen, Bisol wird gegen Frankreich in einem triumphalen 3:0 gegen Paraguay. Aber nee, da scheiden wir einfach mal im frisch gegründeten 16-Finale aus gegen eine Mannschaft, die zuvor gegen die USA verloren hat. Bei mir meine liebe Kollegin Annika.
1: Hallo.
0: Annika, wir haben gestern schon auf das Spiel geschaut, ja. Waren eigentlich frohen Mutes und dachten, naja, die Hürde müssen wir jetzt springen und dann geht's los. Nee, es wurde nichts. Und jetzt natürlich folgt das Ganze einem Reflex. Julian Nagelsmann wird in Frage gestellt. Die Bild-Zeitung fordert schon ganz groß. Jürgen Klopp, was sind so deine Gedanken Tag 1 nach dem wiederholten frühen Ausscheiden einer WM?
1: Ja, also Tag 1, ich glaube, damit mit der Meinung bin ich nicht alleine. Ich bin auch der Meinung, es braucht einen neuen Bundestrainer. Mhm. Vor allem auch, weil man gemerkt hat, dass Julian Nagelsmann einfach die Stimmung im Team nicht richtig aufgreifen kann. Und diese Spieler, die ja individuell wahnsinnig talentiert sind, also ja. Das sind krasse Fußballer, bei denen schafft er es nicht, dass die gemeinsam funktionieren. Ne?
0: Andererseits muss man sagen, er ist jetzt schon der dritte Bundestrainer, der das nicht hinbekommt. Ja. Ne? Seit 2018, Jogi Löw, Hansi Flick und jetzt eben Nagelsmann. Man sagt ja immer dasselbe, wir haben aber so tolle Einzelspieler und eigentlich müssten wir. Vielleicht kann man da auch einfach mal so eine Generationsfrage stellen, weil die Generation um Kimmich, die 95er, die sind jetzt auch schon 30 Jahre alt, die haben es jetzt in 10 Jahren demonstrativ gezeigt, dass sie es halt einfach nicht können.
1: Ja, und vielleicht ist das dann so eine Generation, die man braucht als Übergangsgeneration. Mhm. So schlimm das ist, weil eben wir reden von Kimmich, wir reden von einem Goretzka, die bekommen es dann einfach nicht hin, Weltmeister zu werden oder irgendwas zu gewinnen. Zumindest auf nationaler Ebene, auf internationaler Ebene. Aber ja, das ist halt einfach die Frage. Und ich glaube, jetzt muss man das Kapitel abhaken, ne? Diese klassische Floskel. Und dann halt mit einem neuen Trainer und auch neuen, jungen, frischen Gesichtern weitermachen.
0: Jürgen Klopp wabert natürlich jetzt über allem. Mhm. Ich glaube, da wird's auch, ne?
1: Ich befürchte es auch.
0: Ich befürchte es nicht. Ich glaube, Jürgen Klopp wird ein guter neuer Bundestrainer.
1: Wenn du
0: ganz,
1: das sagst.
0: Ganz kurze Frage zum Abschluss. Für wen sind wir jetzt so? Wem drücken wir jetzt die Daumen? Weil ich bin ja Team England.
1: Ja, und ich bin ganz klar, liebe Grüße an unsere Kollegin Wally, Team Österreich.
0: So. Na gut. Das Schöne ist, wir müssen uns jetzt die Nächte nicht mehr um die Ohren schlagen, sondern können jetzt einfach so ein bisschen reinschauen, wenn wir Lust haben, ne?
1: Toll.
0: Aha. Danke, Anni.

Moss Kenner haben wir jetzt hier bei Energy, den Briten, der eher immer so ein bisschen Disco-Pop-Musik macht, also auch sich so auf oder im Windschatten von Harry Styles bewegt, musikalisch zumindest gesehen. Hat aber auch schon mit deutschen Artists gemeinsam gearbeitet, Alle Farben zum Beispiel zuletzt, jetzt aber auch wieder alleine sehr erfolgreich. Rhythm Unknown, Moss Kenner und immer die besten neuen Hits.

0: Immer die besten neuen Hits hört ihr hier bei Energy auch an diesem Dienstag, an dem die WM für uns Deutschen vorbei ist, der Festivalsommer aber noch auf gar keinen Fall sich dem Ende neigt. Wie ihr da komplett kostenlos dabei sein könnt, zum Beispiel beim Frequency Festival in St. Pölten bei unseren lieben Kollegen in Wien in Österreich, das verrate ich euch alles gleich.
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0: immer die besten neuen Hits hört ihr hier bei Energy. Gleich mit Norma Jean Martini für euch. Außerdem Harry Styles und Benson Boone macht den Anfang.
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Jean Martini hören wir jetzt hier bei Energy, die sich ja auch seit Jahren für Themen wie mentale Gesundheit einsetzt und deshalb gemeinsam mit Tiffany Harris gestern bei uns zu Gast war im Energy Star Talk. Sie sprechen genau über diese Themen, wie sie damit in ihrem Beruf auch umgehen. Sehr zu empfehlen, überall da, wo es Podcasts gibt. Und bis dahin hören wir es jetzt mit Encore und immer den besten Neuen.

um 21 Uhr an diesem Dienstag, an dem das Ende einer großen Ära eingeleitet wurde und kaum einer bekommt es mit. Bis jetzt. Wir von Energy achten natürlich drauf, dass auch so große

technische Errungenschaften wie die MMS sein Gehör findet. Warum dieser Messenger-Dienst heute eingestellt wird und was vor allen Dingen mittlerweile Jugendliche unter diesem Begriff sich vorstellen, all das hören wir gleich. Das wird sehr witzig. Vorher jetzt aber noch Dermot Kennedy mit immer den besten neuen Hits.

0: Heute endet eine Ära und keiner kriegt es mit. Energy ist an bei euch an diesem Dienstagabend mit mir Julian. Heute könnt ihr nämlich zum allerletzten Mal eine MMS verschicken. Dann wird der Dienst eingestellt. Erstmal Aufklärungsarbeit gefühlt für alle, die nach 1894 geboren sind. Was ist eigentlich diese MMS? Wir haben deshalb mal speziell die Jugend gefragt, was sie sich darunter vorstellt.
1: Ich finde, das klingt wie ein Schiff. Irgendwie so ein Kreuzfahrtschiff oder so.
2: Es klingt entweder nach Technik oder nach einer Krankheit.
3: Ja, wahrscheinlich wird es irgendwas Technisches, würde ich sagen, sein.
4: Ich schätze mal die frühere Voicemail.
3: Eine Abkürzung vielleicht für irgendwas.
1: Musik, Moderation und Sprache.
0: Also ich muss auch sagen, ich bin ja 95 geboren, das heißt, ich kann mich auch noch aktiv an T9 und SMS und MMS erinnern. Aber ich wusste auch nicht so ganz genau, wofür MMS steht. Also SMS, klar, wussten wir alle, so Short Message Service, aber MMS steht für Multimedia Messaging Service. Also man konnte SMS mit Bilder damals verschicken, was 2004 großartig war. So, und heute ist es eben so, dass keiner mehr diesen Dienst nutzt und er wird heute offiziell an diesem 30. Juni eingestellt. Das heißt, wer dann noch mal euch richtig, weiß ich nicht, an 2004 erinnert fühlen wollt, dann könnt ihr das heute zum letzten Mal machen. Oder uns auch so eine Abschieds-MMS schicken. 030 26 123 45.

Partys an bei euch. Dienstagabend, ich bin Julian. Schön, dass ihr mit dabei seid. Jetzt mit Flo, F-L-O, drei Frauen aus London, die auf den großen und tiefen Fußstapfen der Sugar Babes und der Spice Girls unterwegs sind. Die Briten können ja so unglaublich gut Girlbands. Und das bestätigen auch die drei jetzt. Flo mit Leakit hören wir immer die besten neuen Hits.

0: Wir sind Weltmeister. So, jetzt nicht im Fußball, das wissen wir seit gestern, aber in ganz viel anderen Sachen. Basketball, klar geschenkt, aber in welchen skurrilen Wettkämpfen wir offiziell Weltmeister sind, das klären wir gleich auch, um den Kopf so ein bisschen nach oben zu bekommen. Vorher jetzt aber noch Jennifer Lopez und den Anfang macht BTS, alles in den nächsten 10 Minuten.
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Auch jetzt, 20 Stunden später, tut es immer noch weh. Ja, es war kein Fiebertraum. Es sind wirklich 3-4 im Elfmeterschießen gegen Paraguay ausgeschieden. Das schmerzt. Das ist ein Downer für viele, auch heute noch. Aber es gibt auch Dinge, an denen wir uns hochziehen können. Wir sind Weltmeister in so vielen Dingen. Zum Beispiel, klar, im Basketball. Aber wir sind zum Beispiel auch Weltmeister im Skatspielen. Außerdem, deutsche Nachwuchskräfte sicherten sich in der Disziplin des Karosseriebautechnikwettbewerbs den offiziellen WM-Titel. Komm jetzt! Plus Fingerboarding, also Skateboardfahren mit den Fingern. Auch hier offiziell Weltmeister. Und ganz wichtig, wir haben auch den offiziellen WM-Titel im Spiel Mensch, ärgere dich nicht. Und mit dieser Einstellung, mit dieser Wir sind Weltmeister im Mensch, ärgere dich nicht Spiel, sollten wir auch an den gestrigen Tag denken. Das Gute dabei rausziehen, vielleicht kommt jetzt Jürgen Klopp als Trainer der Nationalmannschaft. Und mehr fällt mir dazu jetzt auch nicht ein. So, aber hab trotzdem einen richtig schönen Abend. Das Schöne ist, man muss sich jetzt nicht mehr die Nächte um die Ohren schlagen, um den Deutschen beim Verlieren zuschauen zu können. Naja.

0: immer die besten neuen Hits, hört euch hier bei Energy gleich mit Peggy Goo für euch. Außerdem Alex Warren und Harrison macht den Anfang.
1: Ich gucke ja gerne diesen YouTube-Kanal von der DFB, also was die halt die immer so treiben. Und da wurde ja auch Nick Woltemade und ich weiß gar nicht mehr, wer der andere Spieler war, gefragt, was sie denn jetzt so in ihrer freien Zeit gemacht haben. Da haben sie gesagt, sie haben Verstecken gespielt.
2: Ah ja, siehste.
1: In dieser Villa da zusammen.

Maggie Gu haben wir jetzt hier bei Energy, ist eine südkoreanische Musikproduzentin, die aber seit 2013 schon in Berlin lebt, hat sich in die Stadt verliebt, in die Subkultur, hat auch schon ein paar Mal in Berghain aufgelegt und ist aber auch als Musikproduzentin sehr erfolgreich. Jetzt gemeinsam mit Ira Star, Woo Man heißt der neue Song, den wir jetzt hören. Immer die besten neuen Hits.

0: Julian.
1: Um 22 Uhr an diesem Dienstag, Tag 1 nach dem WM aus. Und wir müssen uns solche Fragen jetzt nicht mehr stellen, wie lange man ohne Schlaf auskommen kann. Denn wir müssen uns die Nächte nicht mehr um die Ohren schlagen. Das ist das Schöne. Wie lange man aber theoretisch ohne Schlaf leben kann, das klären wir gleich in einer neuen Folge von Fakt oder Fake. Vorher jetzt aber noch Bibi Rexha mit immer den besten neuen Hits.

0: Da steht sie am Anfang der Showtreppe, sie tänzelt in ihrem paillettenbesetzten Kleid, ist ready, um ihr Wissen wieder zum Besten zu geben.
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0: Meine liebe Kollegin Annika.
2: Hallo Julian.
0: Annika, die heute auch sehr müde aussieht, wie wir alle heute den ganzen Tag in der Redaktion. Das ist eben so, wenn man lange aufbleibt. Aber das ist das Schöne, das müssen wir zum Glück jetzt in der Zukunft nicht mehr bei dieser WM machen. Aber darum dreht sich auch heute die Frage, liebe Annika. Mhm. Der Weltrekord für die längste Zeit ohne Schlaf liegt bei knapp 11 Tagen. Fakt oder Fake?
2: 11 Tage? Mhm. Das ist ja der Wahnsinn. Also ich habe, also wenn ich schon 2 Stunden pro Nacht schlafe, dann bin ich ja schon zu nichts mehr zu gebrauchen.
0: Zu Recht.
2: Ich habe auch mal gehört, dass das, wenn man länger nicht schläft, dass das so ein bisschen dieselben Effekte hat, wie wenn man betrunken

0: ist. Das heißt, 11 Tage ohne Schlaf. Also, das ist ja der absolute Wahnsinn. Ich kann mir nicht vorstellen, dass das stimmt, weil es ist einfach zu verrückt. 11 Tage. Was macht man dann auch, frage ich mich. Du hast ja alle Zeit der Welt. Ja. Du kannst ja alles machen.
1: Vielleicht war Til Schweiger einfach nur mal sehr lange wach.
0: Ja, das muss so gewesen sein. Also ich sage, es ist ein Fake auf jeden Fall.
1: Okay. Der Weltrekord für die längste Zeit ohne Schlaf liegt bei knapp 11 Tagen, ist aber tatsächlich ein
0: Fakt. Was?
1: Über 260 Stunden sind das. Schlafexperten gehen davon aus, dass die Leute bei solchen Rekorden trotzdem immer wieder mal zwischendurch so Sekunden Schlaf haben. Ansonsten könnte man das gar nicht durchhalten. Andererseits einfach mal so an einem random Dienstag ins Berghain gehen.
0: Ja, und dann wieder 11 Tage später rauskommen. Ja. Das ist also in Berlin hier ist das ganz normal.
1: Annika, heute leider falsch gelegen, morgen, anders als Deutschland bei der WM, hast du morgen eine neue Chance. Danke dir.
0: Danke dir.

So, jetzt eine belgische Co-Produktion hier bei Energy im Milo. Den kennen wir spätestens seit 20 Jahren. So, Air Technology, großer Hit. Immer die gleiche Frisur, hat er auch fantastisch gemacht, damals schon die Weitsicht zu besitzen, denn er altert nicht. Er sieht einfach immer noch genauso aus wie vor 20 Jahren und hat sich jetzt seinen Landsmann DJ-licious geschnappt. Forever Young heißt der Song. Hören wir jetzt immer die besten neuen Hits.

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0: Immer die besten neuen Hits. Hört euch hier bei Energy gleich mit Martin Garrix für euch. Außerdem Ray und Sombra macht mit Homewrecker den Anfang. Alles in den nächsten 10 Minuten zu hören.
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0: Dienstagabend haben wir es hier bei Energy mit abgekühltem Kopf, lebt es sich und vor allen Dingen schläft es sich leichter. Aber ich finde, diese krasse Hitzewelle von der letzten Woche haben wir jetzt überstanden. Das heißt, es ist nicht mal ganz so zynisch, wenn wir diesen Sommer auch musikalisch abfeiern wollen.
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0: Ja, und das macht man natürlich mit der perfekten Sommerbegleitung. 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

0: immer die besten neuen Hits. Hört euch hier bei Energy gleich Gracie Abrams. Für euch außerdem Leonie und Tiffany Harris. Macht mit Breathe den Anfang. Alles gleich hier in den nächsten 10 Minuten.
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Also heute die erste Nacht gefühlt seit 3 Wochen, wo man so ein bisschen wieder schlafen kann, weil die Hitze eigentlich ganz so erdrückt. Hoffe, es geht euch gut an diesem Dienstagabend hier bei uns bei Energy. Ich bin Julian, ich wünsche euch jetzt eine schöne Nacht mit Gracie Abrams, Hit the Wall und immer den besten neuen Hits.

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1: Um 23 Uhr an diesem Dienstag. Freue mich sehr, dass ihr noch mit am Start seid. Lasst uns jetzt die letzte Stunde des Tages ganz entspannt gemeinsam ausklingen. Gleich mit Turn the Lights Off, passender Titel zu dieser Stunde. Außerdem Alex, Warren und Milo macht jetzt den Anfang. Mal Lucky Day und immer die besten neuen Hits.

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Michael Schulte hören wir jetzt hier bei Energy. Eine Legende, wie ich finde. Ich werde nimmer müde, das zu erzählen. Ich finde, der Mann hat immer noch eine Statue verdient. Vielleicht jetzt nicht irgendwo im Herzen Hamburgs, aber schon kurz daneben. Ist 2018 für uns beim ESC angetreten. Ich will nicht, dass das in Vergessenheit gerät. Und ist unglaublicher Vierter geworden. Ohne großes Stefan Raab-Bomborium, sondern einfach er mit seiner Gitarre. Die leisen Töne machen es manchmal ja auch richtig laut. Lovesick, Michael Schulte, haben wir jetzt immer die besten neuen Hits.

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immer die besten neuen Hits hört euch hier bei Energy. Gleich schauen wir mal, auch wenn wir gestern ausgeschieden sind, wo wir denn eigentlich überall so Weltmeister sind. Basketball, klar, das ist wirklich sehr erfolgreich, aber es gibt auch noch andere, ich sag mal, Sportarten und Bereiche, wo wir immer noch spitze sind. Und damit wir uns nicht im Sand verkriechen und den Kopf dahin stecken, schauen wir mal, wo wir dort

0: Menschen immer noch spitze sind. Das machen wir alles gleich.
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Auch jetzt, 20 Stunden später, tut es immer noch weh. Ja, es war kein Fiebertraum. Wir sind wirklich 3-4 im Elfmeterschießen gegen Paraguay ausgeschieden. Das schmerzt. Das ist ein Downer für viele auch heute noch. Aber es gibt auch Dinge, an denen wir uns hochziehen können. Wir sind Weltmeister in so vielen Dingen. Zum Beispiel, klar, im Basketball. Aber wir sind zum Beispiel auch Weltmeister im Skatspielen. Außerdem, deutsche Nachwuchskräfte sicherten sich in der Disziplin des Karosseriebautechnik-Wettbewerbs den offiziellen WM-Titel. Komm jetzt! Plus Fingerboarding, also Skateboardfahren mit den Fingern. Auch hier offiziell Weltmeister. Und ganz wichtig, wir haben auch den offiziellen WM-Titel im Spiel Mensch, ärgere dich nicht. Und mit dieser Einstellung, mit dieser Wir sind Weltmeister im Mensch, ärgere dich nicht Spiel, sollten wir auch an den gestrigen Tag denken. Das Gute dabei rausziehen, vielleicht kommt jetzt Jürgen Klopp als Trainer der Nationalmannschaft. Und mehr fällt mir dazu jetzt auch nicht ein. So, aber hab trotzdem einen richtig schönen Abend. Das Schöne ist, man muss jetzt nicht mal die Nächte um die Ohren schlagen, um den Deutschen beim Verlieren zuschauen zu können. Naja.

0: Immer die besten neuen Hits hier bei Energy gleich mit UGEL für euch. Außerdem hören wir Harry Styles und Michael Schulte macht den Anfang.
1: Ich gucke ja gerne diesen YouTube-Kanal von der DFB, also was die halt die immer so treiben. Und da wurde ja auch Nick Woltemade und ich weiß gar nicht mehr, wer der andere Spieler war, gefragt, was sie denn jetzt so in ihrer freien Zeit gemacht haben. Da haben sie gesagt, sie haben Verstecken gespielt.
2: Ah ja, siehst du.
1: In dieser Villa da zusammen. Ja. Vielleicht hätten sie weniger Verstecken gespielt sollen.
2: Elfmeterschießen üben.
1: Genau.
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ist es spät geworden hier bei Energy an diesem Dienstag, so spät, dass ich raus bin für heute. Ich habe Feierabend. Schön, dass ihr mit dabei wart. Ihr hört mich, wenn ihr wollt, morgen wieder ab 20 Uhr bin ich für euch da. Bis dahin lasst ihr Energy durchlaufen. Ihr macht damit nichts falsch. Und ich verabschiede mich jetzt mit Yücel, Moving to the Sun, und sage ciao.

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0: nächste Gegner wäre ja Frankreich gewesen. Und so wie wir gespielt haben gegen Paraguay, hätten die Franzosen uns, und ich sag's freundlich, zermetzelt. Wir wären damit 11-0, die hätten uns aus der Sportart rausgeschossen.
1: Wirklich? Ein Glück sind wir gegen Paraguay noch rausgeflogen, nicht gegen Frankreich. Oh,
0: ich habe eine französische Freundin, die hätte mich ja ausgelacht. Die hätte gesagt, nee, wir ziehen nach Frankreich.
1: Oh Gott, oh Gott.
0: Gott sei Dank haben wir das. Haben wir das, ist Gott sei Dank.
1: Das Kapitel ist zu.

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0: gucke ja gerne diesen YouTube-Kanal von der DFB, also was die halt die immer so treiben. Und da wurde ja auch Nick Woltemade und ich weiß gar nicht mehr, wer der andere Spieler war, gefragt, was sie denn jetzt so in ihrer freien Zeit gemacht haben. Da haben sie gesagt, sie haben Verstecken gespielt.
1: Ah ja, siehste.
0: In dieser Villa da zusammen. Ja.